Das war Winter von Nagaroth. Einmal noch eine Sache zu dem Album Jahreszeiten, warum es mir so gefällt und warum das auch eigentlich mein Lieblingsalbum von der Band ist. Einmal, trotz der doch irgendwie bedrückenden Stimmung, hat dieses Album, gerade so das Lied Frühling und Sommer, oder die Lieder Frühling und Sommer, einen sehr angenehmen Vibe, sag ich jetzt mal so. Also es ist sehr fröhlich, es ist sehr angenehm zu hören und ich habe Spaß dabei, dieses Album zu hören. Und bei einem Lied Winter, was ihr gerade gemerkt habt, gerade so zum Ende hin und auch relativ früh am Anfang, war, dass diese Blastbeats wunderschön waren. Also das sind mit die schönsten Blastbeats von generell, die ich gehört habe. Jetzt geht's nochmal einmal weiter mit einem kleinen Rausschmeißer, und zwar dem Lied Aliens von Mino und Edgar Wasser. Das

ein wenig Deutschrap aus dem Jahr, ich glaube 2015. Wurde mir empfohlen von einer Kumpline, weil die hört zwar nicht so gerne Deutschrap, aber das ist eins der Lieder, die sie feiert. Ich fand's auch geil, als ich es gehört habe. Deswegen viel Spaß mit Aliens von Mino und Edgar Wasser.

Das war Aliens von Mino und Edgar Wasser. Und das war es jetzt auch mit der Sendung Why They Sleep. Und es geht jetzt weiter mit der üblichen Nachtrotation. Viel Spaß und bis zum nächsten Mal, wenn es wieder heißt Why They Sleep. Und zwar den nächsten ersten Sonntag des Monats. Sprich, wir hören uns wieder im September.

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1: Moin Moin, am Mikro ist für euch Marie von euren Loro Sonntagskeksen.

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1: Hallo, wir sind
2: Henry,
3: Justus,
4: Paul,
5: Tilda
1: und Jolina. Und wir haben heute was ganz Besonderes für euch.
5: Wir haben hier bei Loro ein Hörspiel selbst produziert.
2: Erst haben wir uns eine Geschichte ausgedacht.
3: Dann haben wir ein Skript geschrieben, das war ein bisschen anstrengend.
1: Wir haben Hintergrundgeräusche aufgenommen und die Texte eingesprochen.
3: Wir haben natürlich auch mal Fehler gemacht, aber das war kein Problem. Die konnten wir mit einem Schnittprogramm korrigieren.
5: Wir finden, es ist ein wirklich tolles Hörspiel geworden.
2: Ohren auf und los geht's.
5: Das ist sie also, die Teufelskuhle.
1: Irgendwie sieht sie gar nicht so aus, als würde hier ein Teufel wohnen.
4: Vielleicht ist er gerade nicht zu Hause.
3: Oder er macht Urlaub.
2: Konzentration, Leute.
5: Aber warum heißt sie eigentlich Teufelskuhle?
1: Und was ist hier passiert? Gegenüber vom Rosengarten steht doch die Trinkende. Vielleicht hat sie etwas damit zu tun.
4: Bestimmt gibt es eine Geschichte dazu.
3: Nebenan ist doch die Geschichtswerkstatt Rostock. Die kennen sich mit solchen Geschichten aus.
2: Los, schnell!
6: Hier haben wir einen sagenumwobenen Ort unserer Stadt. Die Teufelskuhle. In diesem Schloss wohnte natürlich ein Schlossherr und eine Prinzessin und ganz viel Bedienstete.
5: Das war spannend. Ich wusste gar nicht, dass hier einmal ein Schloss gestanden hat.
1: Mit einem König.
4: Einer Prinzessin.
3: Stopp.
7: Was?
3: Sagen werden immer anders weitererzählt, oder?
2: Ja, was willst du uns damit sagen?
3: Wir erzählen die Sage nach unserem Geschmack.
4: Ja, aber wieder mit König.
1: Und diesmal mit zwei Prinzessinnen.
5: Und vielleicht ja auch mit einer Ziege dabei.
2: Oder doch mit einem Ritter?
7: Vielleicht.
4: Vielleicht.
2: Das versunkene Schloss. Vor vielen hundert Jahren stand mitten in Rostock ein prächtiges Schloss. Dort lebte ein König mit seinen Zwillingstöchtern. Die eine war Prinzessin Rosalie. Sie war klug, freundlich und genauso, wie man sich eine Prinzessin vorstellt. Die andere war Prinzessin Durcheinander. Nun ja, bei ihr war immer was los.
1: Wo sind meine Schuhe?
5: Du hast sie an.
1: Ach, stimmt ja. Dann suche ich jetzt meine Krone.
5: Die trägt unsere Ziege.
4: Mäh.
2: Die Ziege hat die Krone tatsächlich auf dem Kopf. Sehr zum Ärger des Königs.
4: Ach, meine königliche Ziege, gib die Krone zurück. Mäh.
2: Doch die Ziege dachte gar nicht daran. Stattdessen knapperte sie lieber am Ohr des Königs.
4: Aua, nicht mein königliches Ohr.
1: Sie mag dich eben.
4: Sie kann mich auch mögen, ohne mich anzuknabbern.
5: Vielleicht solltest du ihr einfach die Krone wieder abnehmen.
4: Das versuche ich ja, aber sie läuft viel zu schnell für mich. Mäh.
2: So ging es fast jeden Tag im Schloss zu. Doch während die Prinzessin und die Ziege für Unruhe sorgten, hatte der König eine ganz andere Leidenschaft. Die Jagd.
4: Morgen gehe ich wieder auf die Jagd. Und übermorgen auch.
5: Vater, du jagst sehr oft.
4: Ich bin König, ich darf das.
1: Vielleicht solltest du mal etwas anderes machen.
2: Der König war leicht genervt. Er liebte die Jagd und er dachte nicht im Traum daran, damit aufzuhören. Eines Tages kam ein Ritter zum Schloss. Er war mutig, er war tapfer und er wollte natürlich auch einen guten Eindruck machen.
3: Seid gegrüßt, edle Prinzessin.
5: Seid willkommen.
3: Ihr seid wunderschön.
1: Vielen Dank.
3: Moment.
5: Was ist?
3: Eben wart ihr doch noch anders. Ich bin verwirrt.
1: Das kann sein.
5: Wir sind Zwillinge.
3: Zwillinge?
5: Jupp.
3: Also gibt es zwei von euch?
5: Genau.
3: Das macht meine Aufgabe nicht einfacher.
5: Welche Aufgabe?
3: Ich wollte herausfinden, welche Prinzessin ich am schönsten finde.
5: Und?
3: Das weiß ich jetzt noch weniger als vorher.
2: Während der Ritter seine Gedanken und Gefühle sortierte, dachte der König nur an eines: die Jagd. Er jagte immer öfter und viel mehr, als er sollte.
4: Heute Hirsch, morgen Wildschwein, übermorgen mal sehen.
5: Vater, du jagst zu viel.
4: Ach was, ich bin der König.
1: Aber auch Könige brauchen manche eine Pause.
4: Eine Pause? Wozu?
8: Hey, deine Töchter haben recht, du jagst zu viel. Du lebst in Saus und Braus. Zügel dich.
4: Der Teufel persönlich? Wer hat dich hereingebeten?
8: Du jagst zu viel, ich warne dich.
4: Ach was, ich bin König.
8: Auch ein König muss seine Grenzen kennen. Das ist die erste Warnung.
4: Ich entscheide das selbst.
2: Aber ein bisschen mulmig war dem König schon zumute. Und so versprach er dem Teufel schließlich doch, mit dem Jagen aufzuhören. Die Wochen vergingen und der Teufel wollte wissen, ob der König seine Warnung ernst nahm. Denn der König versprach zwar vieles, aber hielt er sich auch daran? Der Teufel konnte seine Gestalt verändern und so beschloss er, einen Kontrollgang durch das Schloss zu machen.
9: Hallöchen, ich bin die Prinzessin Brigitte.
4: Moment.
5: Eine Prinzessin?
1: Noch eine?
4: Durcheinander?
1: Hier.
4: Rosalie?
5: Was?
4: Brigitte?
10: Anwesend.
4: Jetzt gibt es 3 Prinzessinnen?
1: Das sind eindeutig zu viele.
4: Hat mir jemand was in den Tee gemischt?
1: Vielleicht die Ziege.
4: Mäh.
2: Niemand im Schloss ahnte, wer wirklich hinter Prinzessin Brigitte steckte. Denn in Wirklichkeit war sie ja der Teufel.
10: Ich hab gehört, der König geht nicht mehr auf die Jagd.
4: Natürlich nicht.
5: Vater.
4: Also nicht mehr so oft.
1: Das klingt nicht nach gar nicht.
10: Dann muss ich wohl noch einmal genauer hinsehen.
2: Der Teufel wusste nun, der König hatte seine Warnung nicht verstanden.
8: König, ich habe dich gewarnt.
4: Und ich habe dir gesagt, ich bin König.
8: Bald ist Karfreitag. An diesem Tag soll nicht gejagt werden.
5: Bitte, Vater, hör endlich auf die Warnungen.
1: Vielleicht ist eine Pause wirklich keine schlechte Idee.
4: Nein.
8: Dann ist das meine zweite und letzte Warnung.
2: Doch der König hörte nicht. Und so kam der Tag, an dem sich alles verändern sollte. Karfreitag, ein christlicher Feiertag. Ein Tag, an dem nicht gejagt werden sollte. Doch der König hatte die Warnung vergessen.
4: Die Jagd wartet. Ich reite los.
5: Vater, bitte bleib.
4: Ich habe schon oft gejagt. Warum sollte heute etwas anders sein?
1: Vielleicht, weil alle sagen, dass es anders sein soll.
4: Unsinn!
2: Der König nahm seine Sachen und machte sich auf den Weg. Doch er kam nicht weit.
8: Genug!
4: Du?
8: Ich habe dich gewarnt. 2-mal.
4: Was willst du?
8: Du wolltest nicht hören. Jetzt kommst du mit mir mit.
2: Die Erde begann zu beben, das Schloss bewegte sich, die Mauern verschwanden und mit dem König versank das ganze Schloss in der Tiefe.
5: Vater!
1: Das Schloss ist weg!
2: Nur die Erinnerung blieb und die 2 Töchter natürlich, denn diese hatte der Teufel noch verschont.
1: Also wenn der Teufel jetzt wirklich in der Unterwelt wohnt, dann würde ich das ja schon gerne mal sehen. Lieber Teufel! Wie sieht es eigentlich bei dir unten aus? Ich würde mir das gerne mal anschauen. Viele Grüße, Prinzessin Durcheinander.
5: Du schreibst dem Teufel?
1: Na klar, vielleicht antwortet er.
8: Schon gelesen. Willkommen.
1: Oh, das ging schnell.
2: Durcheinander stieg mutig in die Unterwelt hinab. Doch statt Angst zu haben, brachte sie alles durcheinander.
8: Wo sind meine Feuerfunken?
1: Neu sortiert. Nach Farbe.
8: Und wer hat einen Dreizack angemalt?
1: Jetzt glitzert er doch.
8: Und wer hat ein kleines Teufelchen Schleifchen umgebunden?
1: Naja, sie sahen so traurig aus.
8: Das hier ist die Unterwelt. So kann hier doch niemand mehr ordentlich böse sein.
2: Der Teufel wusste nicht mehr weiter. Diese Prinzessin brachte sogar die Unterwelt durcheinander.
8: Jetzt reicht es. Du bleibst hier.
5: Hier?
8: Ja. Weil meine Kuhle weder zu noch Ablauf hat und trotzdem immer gleich voll bleiben soll, musst du von nun an trinken.
1: Na gut.
8: Für immer.
1: Das ist jetzt schon etwas länger.
8: Ja, das soll deine Strafe für all das Chaos sein. Du wirst trinken müssen. Für immer und ewig.
2: Seit diesem Tag musste die Prinzessin aus der Schüssel trinken. Die Menschen fanden es unheimlich, fast teuflisch. Denn niemand konnte erklären, woher das Wasser kam und warum es niemals weniger und niemals mehr wurde. Und deswegen nannten die Menschen die Kuhle fortan Teufelskuhle.
5: Und damit die Menschen sich an meine Schwester erinnern, wird man ihre Geschichte weitererzählen.
2: Man sagt, jedes Jahr am 24. Juni erscheinen dort eine silberne Schüssel und ein silberner Löffel. Und alle 1000 Jahre soll das Schloss aus der Tiefe emporsteigen. Aber niemand weiß so genau, wann diese 1000 Jahre eigentlich vorbei sind. Das Schloss war also verschwunden, der König war verschwunden, Prinzessin Durcheinander war verschwunden. Zurück blieb Prinzessin Rosalie und sie erzählte allen Menschen, was geschehen war.
5: Damit niemand vergisst, dass man manchmal besser zuhören sollte.
11: Dass man vorher seine Schuhe suchen sollte.
5: Durcheinander.
11: Was denn? Das war wichtig.
10: Mäh.
2: Die Figuren wurden gesprochen von Kind 5 und Erzähler Henry.
1: Kind 2 und Prinzessin Durcheinander Jolina.
4: Kind 3 und König Paul.
5: Kind 1 und Prinzessin Rosalie Tilda.
3: Kind 4, Teufel, Ritter, Prinzessin Brigitte und Ziege Justus.
10: Mäh.
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0: Moin moin, am Mikro ist für euch Marie von euren Lore Sonntagskeksen. In Rostock ist gerade ziemlich viel los. Grillgeruch liegt in der Luft und puh, es ist echt heiß. Zwischenkursen der Hanse Sail oder Nachtwächterwanderungen und Schatzsuchen im Zoo gibt's dabei ja ziemlich viel, was man machen kann. Die Ferien nutzen aber auch viele für einen wohlverdienten Urlaub. Sogar ich bin gerade mehrere hunderte Kilometer von Rostock weg im Urlaub im Süden von Deutschland. Naja, das bin aber nicht nur ich, denn Reisetipps aus ganz Deutschland und der Welt, bunte Urlaubsimpressionen und vieles mehr gibt's gleich für euch. Das ist eine ganz besondere Sendung. Wir haben nämlich keine Gäste im Studio, das sind wir gerade ja nicht mal selbst, sondern wir schalten aus den verschiedensten Orten Menschen zu, aber die können sie euch gleich selbst vorstellen. Mit guter Sommerlaune und vielleicht einem kleinen Tanz im Sonnenschein, das könnt ihr entscheiden, geht's jetzt erstmal weiter mit Macarena von Los Del Rio.
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1: ¡Ay!
2: Es ist 10.05 Uhr und wie sagt die Nina Chuba so schön, in Mangos mit Chili, ausgeschlafen und bestens gelaunt. Und genauso geht's euch hier auch bei Loro. Ihr seid bei den Sonntagskeksen und ich würde sagen, wir beginnen einfach mal unsere Zeitreise mit dem allerersten Interview, was ich geführt habe. Los geht's.

0: Moin, moin, wen habe ich denn gerade hier am Telefon? Stell dich doch mal ganz kurz vor.
1: Hallo, ich bin Antonia, ich komme aus Sachsen, um genau zu sein aus Freital. Und ja, ich sitze.
0: Eure Lore Sonntagskekse sind wieder für euch da. Moin, moin, wen habe ich denn gerade hier am Telefon? Stell dich doch mal ganz kurz vor.
1: Hallo, ich bin Antonia, ich komme aus Sachsen, um genau zu sein aus Freital. Und ja, ich sitze gerade quasi im Auto und bin auf dem Weg zu einem Camp.
0: Du hast ja gerade Sommerferien. Ist es bei euch auch so heiß?
1: Bei uns ist es sehr, sehr heiß. Also ich wohne auch im Dachgeschoss, also es ist eh heiß. Und ja, also ich mache meistens so Jalousien oder sowas runter und mache mir jetzt den ganzen Tag von meiner Klimaanlage. Ja.
0: Wie ist es denn bei dir in den Ferien? Wenn du mal so ein bisschen Langeweile hast, kommt bei dir auch Lernen in den Ferien in Frage?
1: Schon, also ich bin ein Mensch, der sehr gerne lernt, ein bisschen psychopathisch vielleicht, aber ja, ich
0: Ist doch
1: lerne sehr
0: super.
1: viel und sehr gerne, vor allem Geschichte.
0: Ist Geschichte dein Lieblingsfach?
1: Geschichte ist auch mein Lieblingsfach, ja. Ich mag auch noch Informatik sehr.
0: Ich persönlich finde, Latein ist so ein ziemlich schweres Fach zum Lernen. Hast du eine Fremdsprache außer Englisch in der Schule?
1: Ja. Also ich habe Spanisch
0: Wie lernst du
1: und
0: dafür?
1: ja, Spanisch finde ich auch sehr schwer. Ich lerne Spanisch nicht gerne, aber wenn man muss quasi immer wieder Spanisch wiederholen, damit die Sprache im Kopf bleibt und deswegen, ja, es muss, aber es ist nicht schön, das zu lernen.
0: Hast du da so extra Vokabelzettel, die du dir dafür machst?
1: Ja, quasi sowas wie Karteikarten und dann steht halt vorne, keine Ahnung, irgendein spanisches Wort und dann hinten das Deutsche und dann muss ich denken, was heißt das jetzt auf Deutsch, dieses spanische Wort und dann, ja. Muss mich
0: Cool.
1: selbst damit kontrollieren.
0: In welche Klasse kommst denn du nächstes Jahr?
1: Ich komme nächstes Jahr in die 9. Klasse.
0: Dann hast du das ja schon eine ganze Weile lang. Fangt ihr ab der 7. an damit?
1: Mit, ja, also mit Spanisch fangen wir ab der 6. Klasse an. Wir sind ja eh so eine Gesamtschule mehr und ja, ich habe das seit der 6. Klasse, aber ich bin nicht besonders gut, leider.
0: Oh, wie ist das denn bei eurer Schule? Ihr habt das doch mit Noten so ein bisschen spezieller, hast du mir mal erzählt. Wie funktioniert das bei euch? Wie war dein Zeugnis?
1: Ja, also dazu muss ich erstmal, ich erkläre so ein bisschen das System erstmal. Und zwar haben wir sowas wie Lernhäuser. Und in diesen Lernhäusern, das ist das Oberthema zum Beispiel Zahlen. Und dann gibt es sowas wie Bausteine. Das sind so kleine Hefte, da steht zum Beispiel was über Terme drin, das ist jetzt was Mathematisches. Und dann macht man dort die Aufgaben in dem Buch, sieht sich Videos an, macht sich Notizen darüber. Und dann können wir uns selber auch unseren Plan, unseren Stundenplan quasi einwählen. Dann wähle ich mich in Gelingsnachweis ein, das ist bei uns so quasi die Tests. Und da ist immer so ein Lehrerraum, der schaut, dass wir nicht schummeln. Und dann schreiben wir den Test, also schreiben auch verschiedene Leute den Test, zum Beispiel einer Geschichte, einer in Mathe. Aber ja, man fühlt sich auch sehr unterstützt. Also da kann man die Fragen beantworten. Und mein Zeugnis im Allgemeinen fand ich sehr, sehr gut. Es war dieses Jahr auf 1,5, glaube ich. Also ich habe es mir selbst umgerechnet, weil wir haben Prozente. Und ja, so alles ab über 95 ist ist quasi eine 1. Alles über 80 ist, oder 75 ist eine 2 und so weiter. Genau, deswegen habe ich mir meinen Zeugnis quasi so selbst umgerechnet. Ich bin sehr zufrieden.
0: Also
1: Und Spanisch ist leider mein schlechtes Fach.
0: bist du schon gut vorbereitet und freust dich auch auf nächstes Schuljahr?
1: Ja, aber ich habe gehört, dass die 9. Klasse sehr schwer sein soll. Deswegen, ja.
0: Er wird auf jeden Fall spannend. Naja, außer schon ein bisschen gelernt zu haben, was hast du denn bis jetzt schon sonst so in den Ferien gemacht?
1: Ich habe viel gelesen. Ich habe ja ein paar Fantasy-Bücher quasi gelesen. Also ja. Und auch so ein Buch, so biografiemäßiges. Das ist ein Buch, was halt einfach ja von einer echten Person ist. Da habe ich eins gelesen von Malala, kann den Namen nicht aussprechen, leider, aber ja.
0: Wenn du dich in den Ferien mal so langweilst, du sitzt irgendwo, bist gerade angekommen oder auf der Fahrt, was machst du dann am liebsten, um dich zu beschäftigen? Nur lesen oder hast du da noch irgendwie andere Hobbys, die auch funktionieren, wenn man gerade beschäftigt ist oder nebenbei einfach was
1: Ja.
0: machen möchte?
1: Ich mag sehr gerne zu zocken. ja, ich habe da so meine Lieblingsspiele, die ich gerne spiele. Und ja,
0: Ich
1: ich
0: glaube,
1: mag es
0: du
1: auch
0: hast.
1: gerne, zum Spazieren zu gehen.
0: Ich glaube, du hast auch eine Gitarre, wenn ich mich nicht irre.
1: Ja, ich habe eine Gitarre.
0: Übst du
1: Die ist
0: das
1: toll.
0: auch in den Ferien?
1: Ja, also ich habe in den Ferien bisher nur so komische Soundeffekte, sage ich mal, gelernt, die nicht viel Sinn ergeben, sowas wie Samsung-Klingelton. Ich weiß nicht, was mir da in den Kopf gekommen
0: Das ist auch spannend,
1: ist.
0: spielen zu können. Du meinst ja, du
1: Ja. 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

0: connected. Und man hat dann auch viel mehr Freizeit, das finde ich sehr toll. Und ja, es gibt auch so verschiedene Aktionen, wo man quasi so gegen die Betreuer auch spielen kann und dann vielleicht eine freie Pizza bekommt oder dann, wenn die Betreuer gewinnen, keine Ahnung, man muss einen Tag zu einem Ja sagen, was die Betreuer sagen, es gibt eine Bestrafung oder sowas. Ich finde das toll. Also es ist sehr auch individuell für jeden anderen und man fühlt sich einfach sehr wohl dort.
1: Schläft man da auch mit anderen zusammen, so auf dem Zimmer und so weiter?
0: Ja, also ich war letztes Jahr zu sechs mit Leuten in einem Zimmer und davon kommen jetzt auch, glaube ich, drei andere noch zurück. Also ja, freue ich mich schon auf diese Leute auch wiederzusehen, weil die sind alle sehr sympathisch.
1: Hat das alles gut funktioniert da letztes Mal? Irgendwie Streitigkeiten oder so gab es keine?
0: Nein, überraschenderweise irgendwie gar nicht. Wir haben uns alle irgendwie super verstanden. Wir haben auch jeden Abend irgendeinen Song, ich habe vergessen, wie er hieß, zusammen gesungen zum Einschlafen und ja, das war sehr toll.
1: Was steht denn noch an Ausflügen von dem Camp aus vielleicht oder sonst noch so an, was du allgemein machst, den Ferien bei dir an? Was machst du noch?
0: Also beim Camp steht zum Beispiel noch ein Kinobesuch an und es steht auch noch ein, naja, ein Ausflug quasi nach Dresden an. Und sonst in den Ferien gehe ich dann halt mit einer Freundin von in den Film von so einer Band, die wir beide mögen.
1: Das ist ja cool. Gehst du zweimal ins Kino in den Ferien da?
0: Ja, theoretisch schon.
1: Freust du dich schon auf den Ausflug nach Dresden?
0: Ja, sehr. Dresden ist eine sehr, sehr schöne Stadt. Ich mag diese alten Gebäude sehr, weil das hat so, ja, sieht einfach schön aus.
1: Kannst du uns ein
0: Und es ist auch
1: bisschen
0: generell
1: was zu
0: total flott.
1: Dresden erzählen? Was gibt's da so? Wo hältst du dich da gerne auf, wenn du mal da bist? Ich habe gerade gar kein Bild im Kopf, wie es da aussieht.
0: Ja, also in Dresden bin ich meistens eher in der Neustadt. Das ist quasi auf der anderen Elbseite. Es gibt so zwei Elbseiten. Eine ist Neustadt, die andere Elbseite ist so Altstadt. Und in der Neustadt gibt es so ein tolles Café. Ja, da lese ich gerne oder lerne ich auch drin. Und die haben auch öfters mal so vegane Kuchen. Das finde ich toll für mich, weil ich bin vegan und ja, ich finde es sehr toll dort. Dort, das ist so mein Lieblingsspot in Dresden.
1: Und sonst steht noch irgendwie bei dir groß was an, außer dem Ausflug nach Dresden?
0: Außer dem Ausflug steht wahrscheinlich nichts so Großes an. Also ich denke nicht. Aber ja, ich werde wahrscheinlich hier meine Zeit vertreiben und irgendwie nochmal ein Lego-Set aufbauen oder sowas. Das mache ich auch gerne.
1: Was machst du denn, wenn dir so richtig heiß wird in den Ferien? Das gibt's ja jetzt zumindest hier auch öfter. Und ich muss sagen, ich bin gar kein Fan von Klimaanlagen, weil die verbrauchen auch immer so viel Strom und so. Ich versuche mir da Alternativen zu schaffen. Ich habe mir zum Beispiel mal Wattepads ins Wasser gelegt, kann man auch so Eiswürfel zu legen. Und die dann so auf die Stirn gelegt, wie so einen kalten Lappen. Und das kühlt den Körper richtig gut ab. Hast du da noch einen Tipp, was man machen kann, wenn es heiß wird?
0: Also eine Sache, die ich immer mache, ist abends oder nachts quasi das Fenster komplett weit aufzumachen überall und dann einfach die Luft reinziehen lassen und dann, wenn es halt morgen wird, wieder Fenster zu. Also sobald man aufwacht und dann halt mein, wie heißt das, Jalousie runterlassen, quasi meine Gardine. Und das ist halt abgeschirmt ist von der Sonne.
1: Du wohnst ja in einem Haus. Wie ist das bei dir? Wohnst du eher weiter oben? Ist das da irgendwie, wenn du runtergehst, kühler oder wärmer?
0: Wenn ich runtergehe, ist es sehr, sehr kühl. Deswegen gehe ich auch gerne oder bin ich eigentlich fast immer unten irgendwie in unserem Wohnzimmer. Und unsere Zimmer sind meistens immer oben, dort wir schlafen. Aber ich bin auch gerne halt in meinem Zimmer, weil dort zum Beispiel mein PC ist, wo ich halt drauf zocke und sowas.
1: Ich weiß, dass du auch gerne mal kochst und bäckst. Hast du irgendwie so ein Lieblingsgericht? Vielleicht auch, weil du meinst, ja, du bist ja Veganerin. Gibt es da irgendwie was, was du ganz besonders gerne kochst oder bäckst oder zubereitest? Vielleicht auch Eis, weiß ich nicht.
0: Ja, also ich liebe es, Gemüsecurry zu machen. Das ist einfach nur verschiedenes Gemüse rein, dann ein bisschen Kokosmilch drüber und gelbe Currypaste. Und ja, hat man ein schönes Curry. Und so in süßeren mache ich gerne so vegan quasi Tassenkuchen. Ist einfach alles so ein bisschen ersetzen, was wie Butter, einfach mit Margarine. Und Milch mache ich eigentlich nie rein. Vielleicht muss ich das reinmachen. Würde ich dann halt mit veganer Milch machen und Mehl und sowas ist ja eh vegan. Und ja, das mag ich sehr. Ich habe auch
1: Antonia,
0: gerade ein Leben getrieben.
1: ich wünsche dir noch eine ganz, ganz gute Fahrt. Hoffentlich viele grüne Ampeln und nicht zu viel Hitze. Viel Spaß im Camp.
0: Danke.
1: Tschüss. Und Antonia hat sich tatsächlich auch noch ein Lied gewünscht. Weiter geht's jetzt.

0: Eure Lore Sonntagskekse sind wieder für euch da. Ich habe wieder einen neuen Talkgast. Magst du dich kurz vorstellen?
1: Hallo, ich bin der Lennart Lang. Ich komme aus Kranzal, Deutschland. Und ich weiß nicht, was ich dafür sagen soll.
0: In welchem
1: Das meine ich mit dem Mund nicht vorbereitet sein.
0: In welchem Bundesland liegt Kranzal?
1: In Sachsen.
0: Ah, cool. Sag mal, du hast doch jetzt gerade Sommerferien. Weißt du seit wann?
1: An ungefähr Ende Juni.
0: In welche Klassenstufe kommst du nach deinen Ferien?
1: Jetzt nach den Ferien bin ich in der 10. Klasse. Ganz frisch.
0: Und wie hat dir das letzte Schuljahr so gefallen? Notenmäßig? Hast du ein Lieblingsfach?
1: Also Mathe und Informatik auf jeden Fall. Ich bin richtig Nerd.
0: Cool.
1: Und in der 10. Klasse, also Zeugnis war wunderbar auf jeden Fall. Wenn ich mich noch mehr anstrenge, könnte ich sogar einen 1er Durchschnitt haben.
0: Das ist doch super.
1: Und mit dem neuen Jahr tue ich mir jetzt ziemlich hohe Hoffnungen, würde ich sagen, weil Abschlussprüfungen, was will man da denken? Lehrer sind gerade sehr gut. Also wir haben in den letzten Jahren, vor allem in den höheren Klassen, viele Lehrerwechsel gehabt, aber jetzt sieht es ziemlich stabil aus. Und sonst ist es, ich bin positiv, dass es auch gut ausfallen wird.
0: Sieht man deine Lieblingsfächer oder schwersten Fächer auch an deinen Noten, würdest du sagen?
1: Das sieht man sehr krass, weil ich habe zum Beispiel das ganze logische Zahlen und so mäßig. Ich habe eine 1 in Mathe, perfekt. Informatik auch, Chemie, Physik, die ganzen Naturwissenschaften. Und man sieht sehr deutlich, wo es bei mir hängt. Bei den ganzen, würde man sagen, eher frei weg Fächern wie Ethik oder also nur pure Lernfächer so. Und das habe ich eine 4 und 3 nicht so gut.
0: Was würdest du sagen, fällt dir von denen am allerschwersten?
1: Ethik, bei weitem.
0: Ich habe gehört von einer anderen Person, die ich interviewt habe, von Antonia, die hatten wir eben, der fällt Geografie eher schwer. Wie ist es denn bei dir, wenn du für Geo lernst? Machst du das? Und wenn ja, also wie würdest du sagen, funktioniert?
1: Lernen tue ich eher selten. Und wenn, ich tue meistens einfach nur das vielleicht schon, das was wir schon haben, auswendig lernen. Und bei Geo im Unterricht selbst, da haben wir meistens eine Karte, da wer Augenkopf hat, hat einen klaren Vorteil.
0: Würdest du sagen, es gibt irgendwelche Tipps, wenn du dir mal vorbereiten musst, wenn du Topografie lernst oder was weiß ich, wie du was zuordnest, beziehungsweise irgendwas mit Nachhaltigkeit, hast du da irgendwie, wie du es besonders durchliest oder kennst du irgendwelche anderen Lerntipps, die gut funktionieren?
1: Also wenn man erstmal bei Orten auf der Karte Probleme hat, dann würde ich bei weitem empfehlen, nicht nur den direkten Standpunkt sich zu merken, sondern auch wie es relativ zu anderen Orten ist, die man sich besser merken kann. Wie zum Beispiel südlich von Deutschland oder Westen von Russland.
0: Das ergibt Sinn. Das klingt klug.
1: Dass man noch extra Layer an Informationen hat.
0: Hast du dich in den Ferien irgendwie mit deinen Schulsachen befasst, im Sinne von Lernen oder dass du sie tatsächlich irgendwie gebraucht hättest?
1: Eigentlich gar nicht. Das Einzige, was ich jetzt in der Ferien gelernt habe, ist nicht von meiner richtigen Schule verbunden, sondern das ist Musikschule. Das ist separat.
0: Hast du irgendwie...
1: Muss ich natürlich aktiv lernen, 24/7.
0: Hast du irgendwie ein einzelnes Instrument, was du dort lernst?
1: Ich spiele Keyboard jetzt, ich glaube, mein drittes Jahr habe ich jetzt abgeschlossen oder angefangen, weiß nicht. Und natürlich muss ich auch in Ferien immer regelmäßig üben, weil sonst bleibt es ja alles nicht hängen.
0: Hast du da auch eins zu Hause?
1: Das macht mir auch selbst sehr viel Spaß. Also ich liebe Keyboard spielen, ich liebe Musik. Das ist eine meiner größten Leidenschaften.
0: Also hast du auch ein Keyboard zu Hause?
1: Ja, das steht bei mir direkt hinter mir gerade.
0: Ah, cool. Wie würdest du sagen, beim Keyboard lernen, ist es einfach nur, dass du dich so erinnerst, was du gespielt hast? Oder wie lernst du da eine neue Melodie ein?
1: Na, ich bin ja, also außerhalb von Ferien, jeden Mittwoch eine Stunde in der Musikschule, wo ich Hilfe kriege, wenn ich zum Beispiel Noten nicht verstehe oder einfach nur die Melodie nicht von selbst kriege. Und sonst tue ich einfach nur das, was ich schon gelernt habe, wiederholen, wiederholen, wiederholen. Übung macht den Meister.
0: Also man erinnert
1: bis
0: sich quasi irgendwie...
1: Bis ich spielen kann, um den nächsten Part anzufangen.
0: Wenn du ein neues Stück anfängst, wie ist das bei dir? Kannst du die Noten dann sofort lesen? Oder wenn du das übst, machst du das so in kleinen Portionen oder auf einmal?
1: Meistens, also Noten lesen kann ich nicht so gut, aber wenn ich ein neues Stück anfange, tue ich erst zur Musikschule selbst gehen, tue dort meine Lehrerin sagen, ich würde gerne das anfangen, dann tun wir erstmal den Anfang so zusammen machen Und wir tun das immer so seitenweise, manchmal vielleicht halbe Seite. Und die Portion tue ich dann immer so lange spielen, bis es mir am besten gelingt. Dann tun wir zum nächsten gehen.
0: Gibt's da irgendwie was, außer dass man direkt Noten spielt, was du ziemlich kompliziert findest, wie zum Beispiel, was weiß ich, Pausen oder dass man dann mal lauter, mal leiser spielt?
1: Na, bei Keyboard, ich habe das bei mir ausgeschalten, dass es relativ zu, wie hart ich die Taste drücke, desto lauter ist es. Das habe ich mir ausgeschalten, weil es einfach, bin ich noch nicht so weit. Aber ich habe ein Pedal und mein Musiklehrer hat mir gesagt, dass ich habe das Timing damit schon perfekt vom ersten Tag an. Also ich mache das meistens auch pur nach Gefühl und es ist meistens alles richtig, da brauche ich keine weitere Übung.
0: Ich habe von dir gehört, neben dem Keyboard komponierst du tatsächlich auch selbst Lieder, also lernst nicht nur andere Lieder. Wie funktioniert denn das?
1: Also auf dem Computer natürlich, habe ich ein paar Apps, die ich da immer gern nutze. Eins von denen ist wie so eine Art DJ-Programm, wo man mehrere Sounds schon vorgegeben hat. Und aus dem kann man mixen, was auch immer man möchte. Das ist gut für die Freizeit. Und sonst, wenn ich wirklich komponiere, das dauert eine halbe Ewigkeit, weil Ideen kommen nicht von allein.
0: Wenn du so ein Lied schreibst, wie ist das, wenn du da gerade anfängst zu schreiben, fängst du dann einfach an, irgendwie so Melodie hintereinander oder hast du da erst eine im Kopf? Wie denkt man sich die aus? Ist das so einfach so zugeflogen?
1: Dass meistens, ich fange nicht an, ohne zum Beispiel jetzt einfach zufällig über den Alltag ist mir gerade eine Energie, Melodie ins Hirn geschossen und ohne das fange ich irgendwie generell nie an, weil ich brauche ja eine Grundidee, auf dem ich das aufbaue dann.
0: Wenn du Musik hörst, ob deine eigene oder andere, machst du das auch so beim Zeichnen oder so? Findest du es eher fördernd oder eher ablenkend oder beim Lernen?
1: Bei Musik? Also Musik hören während, ja. Also ich finde das, bei mir fördert das auf jeden Fall sehr. Das tut zum Beispiel ganze Hintergrundgeräusche in der Schule ertrinken, dass ich mich wirklich nur auf ein was konzentrieren kann mit noch einem guten Hintergrundton.
0: Aber findest du zum Beispiel zum Lernen oder für die Konzentration ist bei dir Musik doch auch ganz gut?
1: Sehr gut, sehr, sehr gut. Das ist, wenn ich mich wirklich nicht konzentrieren kann, dann Musik und fertig, dann geht das an Akkord.
0: Ist dir da irgendwie mal aufgefallen, dass zum Beispiel schnellere oder langsamere Musik da bei dir was leichter macht mit Lernen? Oder ist egal, was
1: Es
0: da
1: ist
0: läuft, solange
1: eigentlich
0: ich mag?
1: meistens kein Unterschied, das ist wie ich mich gerade fühle am besten.
0: Ich habe mal gelesen, wenn man zum Beispiel einen Text schreibt oder Schulhausaufgaben macht, da ist es, glaube ich, zum Beispiel am besten, wenn es langsame Musik ist von der BPM-Zahl, also Beats per Minute, wie viele Schläge es pro Minute gibt. Und wenn es, glaube ich, keinen Text hat, dadurch, dass das ja theoretisch auch ablenkend sein kann, je nachdem. Aber sonst kann es natürlich konzentrationsfördernd sein. Das ist nicht so ganz bewiesen. Das ist ein leicht umstrittenes Thema von dem, was ich dazu weiß. Aber ja. Musik ist schon cool. Ja, du machst ja außer Musik noch was ganz Kreatives. Du programmierst ja auch. Wie läuft denn das? Wie bist du dazu gekommen?
1: Also, das war eigentlich schon also ich weiß nicht, wie alt ich da war, 6, vielleicht weniger als. Ich war immer sehr fasziniert mit Technik und Computer im Generellen. Und ich habe die ganzen Spiele angeschaut und ich habe mir immer gedacht, ich möchte unbedingt mal wirklich ins Selbst machen und es auch so erfolgreich werden lassen, wie sie anderen. Weil ich finde, Spiele, das ist, du kannst eine komplett neue Dimension damit betreten. Und je nachdem, du hast alle Genres, du hast von was Einfachen, was Beruhigtem, zum Beispiel Farming Simulator und so weiter und so fort, zu richtig Actionreiches. Und das ist für jedermann. Jeder kann Videospiele mögen. Es gibt
0: Möchtest
1: für alle was.
0: du berufsmäßig oder so dann tatsächlich auch später was damit machen, dass du
1: Ja,
0: eben jedermann was bereitstellst?
1: das ist mein Karrierewunsch. Ich war da erst im Praktikum. Ein paar Wochen vor den Ferien jetzt war ich in einer IT-Abteilung bei einer, würde man jetzt sagen, noch nicht genannten Firma. Die waren da alle extrem nett. Ich habe auch direkt angefangen mit Python dort zu lernen. Hat sehr viel Spaß gemacht. Und ich würde mich auf jeden Fall sehen, dass ich da mehr drüber mache. Weil Ausbildung tun die dort auch anbieten. Und
0: Jetzt meintest du
1: ja,
0: dir ja
1: ich würde mich
0: gerade
1: dort auf jeden Fall sehen.
0: Python. Das ist doch so eine Schlange, so Python oder was heißt das?
1: Python, das ist eine Programmiersprache, Da tut man einfach Text und Befehle reinschreiben und beim Output tut dann, was auch immer du dem Computer dann befohlen hast zu tun, macht der Computer dann. Zum Beispiel, ich gebe dem zum Beispiel ein Bild und schreibe dann, tu das mal bitte, also nicht so, wie man es der künstlichen Intelligenz schreiben würde, aber zum Beispiel, tu das Image um, würde man sagen, 50% zusammendrücken, dass es kleiner ist oder dünner oder breiter.
0: Wie hast du angefangen, dich zum Programmieren zu informieren? Wie kommst du dazu? Ich meine, du hast ja nicht einfach angefangen, wahrscheinlich mit Python richtig zu schreiben, Befehle und so.
1: Nee, ich habe das tatsächlich durch die Schule richtig in Verbindung gekommen, weil wir in Informatik viel mit Scratch gearbeitet haben. Also ich konnte mich da wirklich nicht losreißen von. Ich habe da, also wird nicht Tag ein, Tag aus, aber ziemlich viel auch in der Freizeit bei mir zu Hause. Ich habe vieles da auch selbst hochgeladen. Also es sind ein paar Spiele, die ich schon selbst dort gemacht habe. Von, würde man sagen, wie heißen die? Kurze Pause, das kann man ja rausschneiden. Wie sind diese Spiele, wo Dinger von oben runterfallen, du musst die fangen mit so einem Korb?
0: Irgendwie sowas im Fachbegriff kenne ich tatsächlich auch nicht.
1: Kann man später noch rausfinden. Aber solche Spiele auf jeden Fall. Habe ich eins gemacht, dann ist noch von. Nee. Hirn dampft gerade wie ein Teekessel.
0: Du kannst ja einmal beschreiben, was
1: Kannst
0: du
1: du dir
0: an
1: das gar
0: sich
1: nicht
0: so
1: vorstellen?
0: programmiert hast, so an Basics, so weiß ich nicht, dein erstes vielleicht, dein erstes programmiertes Spiel?
1: Na, mein erstes Spiel, das ist, ich weiß nicht das Genre richtig, aber man hat eine Fledermaus, die man mit seiner Maus kontrolliert. Und man muss, ja, ist ein bisschen komisch, man muss so Geröll ausweichen, das von der Decke fällt, während man kleine Mäuse von der Bo vom Boden aufsammelt, um sich selbst, um halt nicht zu hungrig zu werden.
0: Ah, das klingt ganz
1: Oder so.
0: spannend. Da muss man bestimmt was mit Scores und so machen. Würdest du sagen, das war komplex? Wie lange hast du dran gesessen?
1: Also an dem allein, das war ja mein erstes, da musste ich mir noch mit dem Tutorial, da hatte ich keine Ahnung von irgendwas. Da hatte ich vielleicht einen Tag oder so dran gesessen, bisschen länger. Und ich hatte aber der letzte auch noch ein komplett neues gemacht, was auch so mit Score ist, aber ist eher ein Shooter. Dem habe ich so eine halbe Stunde gebraucht.
0: Du meinst es ja, wenn ich beim Programmieren was eingebe, das ist nicht so, wie wenn ich einen KI-Befehl eingebe. Was mich interessieren
1: Nee.
0: würde, hast du dich schon mal dazu eingelesen, beim Programmieren, ist das so ein Beruf, der auch durch KI gefährdet ist? Kann eine KI programmieren?
1: Ja, eine KI kann sehr gut programmieren, das habe ich auch schon in eigener Erfahrung direkt erlebt. Aber das ist eigentlich nicht so schlimm, wie man denkt, weil viele Firmen bauen ihre eigene, programmieren ihre eigene KI, die dann den Programmierern selbst hilft, einfach das ganze Arbeitsprozess zu einfachen, schneller zu machen.
0: Also würdest du
1: Ich würde nicht
0: sagen,
1: sagen, das ist unbedingt was Schlechtes, sondern es ist einfach nur ein. Es tut dir nicht von den Schultern nehmen, die ganze Last von den Schultern nehmen, aber es ist ein sehr gutes Hilfstool, Hilfswerkzeug.
0: würdest du sagen, es ist also moralisch vertretbar, wenn ich zum Beispiel ein Spiel schreibe und so, dass ich dann einfach eine KI benutze?
1: Solange man alles wirklich nur mit der KI geschrieben hat, ist es ja schon ein bisschen doof. Aber wenn man auch eigene, was selbst reinsteckt, wie zum Beispiel den ganzen Code mal selbst überprüfen, umschreiben zu was man lieber haben möchte, solange man da auch wirklich was versteht. Aber wenn man zum Beispiel einfach nur, na, wie soll ich das erklären? Es kann moralisch akzeptabel sein, wenn man es nicht komplett missbraucht. Wenn man es wirklich nur als Hilfsmittel verwendet, dann ist es ja eigentlich kein Problem. Du tust ja auch im Zeichnen, tust du wirklich auch nicht alles mit nur einem Bleistift machen, sonst kannst du ja nicht ausmalen.
0: Hast du recht, da gibt es natürlich ja auch Referenzen. Ich glaube, auch zum Programmieren kann man sich ja theoretisch online eine Referenz auch raussuchen. Wenn ich jetzt einen
1: Ja.
0: Teil programmieren möchte, dass ich dann einfach
1: Es.
0: nachschaue, wie mache ich zum Beispiel das Flügelschlagen von meiner Fledermaus, dass das zwischen zwei Skins wechselt, das finde ich doch bestimmt auch irgendwie online, oder?
1: Das kannst du überall finden. Es gibt YouTube-Tutorials und so weiter und so fort. Und also es ist wirklich auch kein Problem damit, dir Hilfe zu holen, weil es das heißt einfach nur, dass du es selbst auch machen möchtest.
0: Naja, auf jeden
1: Das heißt
0: Fall.
1: nicht, dass du voll bist, sondern das ist Auch wenn du es nicht kannst, möchtest du es trotzdem machen. Das ist ja nichts mit Faulheit.
0: Es sind auf jeden Fall sehr spannende Hobbys. Sonst irgendwas in den Ferien? Stell dir vor, du hast Langeweile, bist zum Beispiel gerade auf einer Fahrt oder sitzt rum. Was könntest du dir vorstellen, würdest du da machen? Vielleicht ein Buch lesen oder was zeichnen? Was wäre so dein Go-To-Ding, wenn du so Langeweile hast und dir nicht sicher bist, was du machen sollst?
1: Also jetzt in den Ferien habe ich ein paar Mal zum Beispiel einfach nur weil es gesund ist, zum Beispiel auch, wir wohnen ja in einem Dorf, habe ich direkt einen Wald gegenüber, bin ich eine Stunde wandern gegangen. Warum nicht? Ich habe auch 6 Staffeln von einer Buchreihe, die ich sehr, sehr mag. Warrior Cats, wenn ich sagen darf.
0: Oh, das habe ich damals auch gelesen, fand ich auch super.
1: Ja,
0: Doch ja.
1: da bin ich gerade bei Staffel 5, Band 5.
0: Da haben wir eine
1: Und
0: kleine
1: es geht einfach
0: Buchempfehlung,
1: voran.
0: würde ich sagen. Das
1: Also,
0: können wir uns einfach mal merken, wenn wir schon
1: ja.
0: dabei sind. Warst du angefangen, das zu lesen? Für wen würdest du sagen, kann man das so empfehlen?
1: Also, Warrior Cats, das heißt, ich habe da 6 Staffeln, das ist insgesamt 24 Bücher. Nee, nicht 24. Aber mehr als 24 auf jeden Fall. Mehr als 20 Bücher, mehr als.
0: Ich glaube, du
1: Ist
0: hast
1: sehr
0: pro
1: viel auf jeden
0: Staffel
1: Fall.
0: knapp 6, wenn ich mich nicht irre. So 6 bis 7 und dann hast du ja
1: Nee,
0: noch Spezialbände.
1: 36. 36 Bücher gerade, ja.
0: Geht auf, geht auf. Soweit ich
1: Ich
0: Mathe
1: habe ich hab
0: kann,
1: gerade 4 Bücher
0: stimmt
1: gerechnet,
0: das.
1: Alter. Ja, das ist 36 Bücher, 6 Staffeln, 6 Bände jeweils.
0: Für wen würdest du sagen, kann man das
1: Plus, also ich
0: empfehlen?
1: habe plus noch empfehlen auf jeden Fall für alle, die es so Fantasy-Stories mögen. Es ist alles sehr wild und aus der Sicht der Katzen. Also es gibt keine richtigen Menschenbegriffe. Die zum Beispiel Menschen heißen Zweibeiner oder Hausleute. Zum Beispiel Autos sind die Monster genannt, die auf dem Donnerweg fahren. Und wenn man
0: Das
1: einfach so mit
0: Krasse.
1: meinem Wortschatz auch interessiert, das.
0: Ich finde auch an der Buchreihe vor allem spannend, dass so ein eigenes kleines Universum wie so geschaffen wird aus der Sicht der Tiere. Würdest du sagen, du schaffst auch so ein Universum, wie man zum Beispiel beim Bücherschreiben, falls du das auch schon mal gemacht hast, schaffen könnte, wenn du zum Beispiel programmierst oder ein Lied schreibst? Würdest du sagen, jede Kunstform kann so ein
1: Auf jeden
0: eigenes
1: Fall. Auf
0: Universum?
1: jeden Fall. Auf jeden Fall. Weil Bücher sind so, du erfährst die Story, Musik ist, du fühlst die Story und im Spielprogrammieren ist es, du interagierst mit der Story selbst.
0: Na, dann würde ich mal sagen, jeder, der eine Story erzählen will, wir haben ja noch ein bisschen Zeit in den Sommerferien, schreibt ein Buch,
1: Es gibt
0: macht ein
1: alle möglichen
0: Lied,
1: Wege, um das
0: schreibt ein Spiel.
1: runterzukriegen, um das aufs Blatt zu kriegen.
0: Dann würde ich sagen, ich bedanke mich auf jeden Fall von dir fürs Interview. Wir haben auf jeden Fall eine Menge über Hobbys gelernt, die man machen kann, wenn es mal in den Ferien, zum Beispiel, wenn man zu Hause ist oder von sonst überall, mit WLAN am besten. Ja. Hast du noch irgendwie letzten Schlusssatz, irgend so ein Motto für dein Leben, was du ganz besonders gern noch in die Welt bringen würdest? Ist ein bisschen spontan, aber.
1: Ja, auf jeden Fall, das ist also nicht auf jeden Fall, aber ich hab etwas, an was ich mich immer ein bisschen hänge. Das ist, wenn du gerade wirklich an so einem an einer Aufgabe sehr hängst, nicht weitermachen kannst, dann nimm dir eine Pause, mach, was du am meisten magst, tu dir das Gedächtnis wieder zusammensammeln und dann kannst du nochmal mit einem neuen Blick, mit einem ausgeruhten Blick drauf gehen und schauen, was du überhaupt falsch gemacht hast.
0: Das ist ein extrem spannendes Motto, das ist super.
1: Weil das nicht immer alles durchrennen, versuchen so schnell wie möglich, so gut wie möglich, sondern einfach mal einen Gang runterschalten und schauen, was ist eigentlich die Sache gerade? Was muss ich eigentlich tun?
0: Er würde sagen, in der Ruhe liegt die Kraft. Er passt ganz gut zusammen. Ich danke dir für dein Interview. Das war's von uns erstmal mit
1: Es hat
0: schönen
1: sehr viel
0: Grüßen aus
1: Spaß gemacht.
0: Kransal.
1: Ja.
0: Ja, und von Kranzl zurück zu uns direkt hier ins Studio. Ich habe mich gefragt, diese Kreativität, die fand ich so cool, ich wollte euch das irgendwie nochmal zeigen. Na, und gerade zum Musikschreiben dachte ich mir, das können wir auch im Radio abspielen. Und da habe ich mir ein bisschen was rausgesucht. Musik, da gibt es ja mehrere Programme und Lenny macht seine Musik
2: über Runebox ist das Lied hier, was ich euch zeigen möchte, gemacht. Sonst über Incredibox, so heißt das Programm. Da gibt es natürlich auch ähnliche wie GarageBand, was man zum Beispiel teilweise in der Schule hat, zumindest war es bei mir so, oder FL Studio Mobile, wo man so einzelne Töne wie zum Beispiel am Klavier, an der Gitarre, auf verschiedenen Instrumenten aussuchen kann und dann hintereinander legen kann auf verschiedenen Tonspuren. Heißt, ich habe zum Beispiel ein Beat, das kann eine Trommel sein und dazu eine Gitarre und das kann ich übereinander legen und ein Lied draus machen. Naja, und mit mehreren Spuren übereinander gelegt, hören wir uns jetzt auch gleich ein Lied an, was von Nandy gemacht ist. Divine Ruin, Your Decision.

0: Und nun kommen wir zu unserem letzten Interview des Tages. Dabei schalten wir zu jemandem zu, den ihr vielleicht schon kennt, wenn ihr öfter die Sonntagskekse hört. Aber das werdet ihr gleich selbst hören. Von unseren Sonntagskeksen vielleicht kennt. Moin moin, es ist jetzt schon ein bisschen später, so Nachmittag bis Abend, und ich habe gerade am Telefon jemand, den man schon von unseren Sonntagskeksen vielleicht kennt aus unserer Gruppe. Wer bist denn du?
1: Hi, ich bin's Olivia.
0: Hey, magst du noch kurz was zu dir zur Person sagen? Vielleicht in welche Klasse du kommst, wo du herkommst, um ein bisschen, falls jemand dich noch nicht kennt.
1: Also ich wohne tatsächlich auch im Landkreis Rostock. Und ja, ich war jetzt in der 9. Klasse und komme nach den Sommerferien in die 10. Ich bin tatsächlich aus dem Urlaub gekommen, heute. Und ja.
0: Ach, und Ferien kommst du ja in die 10. Wie war die 9. so? Ist alles gut gelaufen? Hat dir das Zeugnis gefallen?
1: Ja, also ich war eigentlich relativ zufrieden. Es gab einige Fächer so, die mir über das Jahr hin, sag ich mal, etwas schwerer fielen, aber selbst die habe ich trotzdem dann quasi auf dem Zeugnis eine recht gute Note bekommen.
0: Hast du so ein Lieblingsfach oder ein Fach, was dir besonders am schwersten gefallen ist?
1: Oh ja, also mein Lieblingsfach ist, glaube ich, wie bei den meisten Kunst und Sport, und da habe ich halt auch eine 1. Aber auch Fremdsprachen machen mir Spaß, zum Beispiel Russisch oder Englisch, da hatte ich auch 1 und 2. Ja, ansonsten einfach, was mir schwer gefallen ist, wie es viele wahrscheinlich kennen, ist Mathe. Ja, da habe ich aber über das Jahr viel gelernt und dann ging das eigentlich auch. Also wichtig ist, dass man einfach dranbleibt und nicht aufhört zu üben.
0: Mathe fand ich persönlich auch kompliziert. Da habe ich mir dieses Jahr was angelegt, wie so ein Vokabelheft, was ich ganz lustig fand. Da habe ich mir so ein kleines Heftchen geholt und für jedes Thema habe ich so ein einzelnes Kapitel gemacht, wo ich mir nochmal eine Übersicht mit allen wichtigen, naja, so Stichpunkten gemacht habe. Und ich muss sagen, das ist ein Tipp, der mir sehr viel geholfen hat. Es hat funktioniert. Ich habe von jemandem, den ich davor interviewt habe, gehört, dass ein Fach, was der Person schwer gefallen ist, Philo ist. Das Ding ist, Philosophie hast du ja nicht. Du hast ja Religion. Deswegen magst du uns vielleicht erzählen, wie du für Religion oder Deutsch lernst, da das auch noch so ein Schreibfach war. Naja, was war auch so mittelmäßig. Dass du uns irgendwie noch eine Kleinigkeit sagst, zu wie du für Reli oder Deutsch lernen könntest.
1: Also bei Deutsch muss ich halt sagen, dass es ein Fach ist, was mir seit Anfang an super leicht fällt. Deswegen muss ich dafür nicht allzu viel lernen. Das Wichtigste ist, glaube ich, einfach, dass man im Unterricht aufpasst. Bei Religion habe ich es so gemacht, weil wir manchmal viel Merkstoff zum Lernen hatten, habe ich mir über das Thema eine Doku angeschaut, weil dadurch konnte ich den Stoff besser verstehen und habe ihn mir leichter merken können. Da hat jeder seine eigenen Arten. Ja, ansonsten bei Deutsch, es gibt super viele Hilfsvideos. Und ja, die habe ich mir sonst auch manchmal einfach angeschaut. Hast. Oder was auch gut hilft, ist, sich das von Freunden erklären zu lassen oder anderen Leuten das Thema zu erklären, weil dadurch versteht man es selber dann.
0: Hast du das in den Ferien schon gemacht? Also hast du zum Beispiel was wiederholt oder dir nochmal was angeschaut, was dich interessiert hat aus der Schulzeit oder irgendwas genutzt, was du im letzten Schuljahr gelernt hast vielleicht?
1: Tatsächlich mehr oder weniger ja. Denn in der 10. Klasse müssen wir oder die meisten eine Facharbeit schreiben. Und da habe ich dann schon mal ein bisschen angefangen, mir grob zu überlegen, welches Thema ich machen will oder einfach mal ein paar Infos rausgesucht oder einfach mal zu lernen, wie man eine Facharbeit eigentlich schreibt. Ansonsten habe ich eigentlich nicht so viel anwenden müssen in den Ferien aus dem Unterricht.
0: Ich habe gehört, unabhängig davon, dass du lernst oder mehr oder weniger das gemacht hast, hattest du heute einen ziemlich aktiven Tag. Was hast du heute so gemacht?
1: Ja, also tatsächlich waren wir jetzt für 2 Wochen in Schweden. Und natürlich muss man leider irgendwann noch abreisen. Und das war bei uns halt der Tag. Ja, da sind wir morgens erstmal aufgestanden. Ich bin noch eine Runde mit dem Hund rausgegangen. Und dann ging die Fahrt auch schon los. Da sind wir ungefähr 5 Stunden gefahren, insgesamt durch Schweden und dann durch Dänemark. Und irgendwann kam die Fähre. Und ja, dann sind wir auf die Fähre rauf mit dem Auto. Ja, dann kann man da, also waren wir da auf dem Deck quasi drauf, haben die Ostsee quasi beobachtet. Und da drin gab es tatsächlich auch in der Fähre so einen kleinen Minishop. Da gab es irgendwie alles, so von Make-up bis Süßigkeiten und verschiedenen Getränken
0: Wie war
1: oder
0: das
1: Taschen
0: preislich
1: und
0: so?
1: Kleidern, so alles dabei. Wie bitte?
0: Wie war das preislich so?
1: Ich glaube, es war ein bisschen teurer als so in normalen Läden,
0: So
1: aber es
0: tankstellenmäßig.
1: war jetzt
0: Kann man
1: auch nicht
0: sich.
1: überteuert. Also es war, kann man machen, sag ich. Wir haben da auch ein paar Sachen gekauft, so typisch schwedische, dänische Süßigkeiten, ja.
0: Wo du jetzt schon von typisch schwedisch-dänischen Süßigkeiten redest, hast du irgendein typisches oder traditionelles Gericht gegessen?
1: Nee. Also bestimmt, ich weiß, also ich bin mir nicht ganz sicher.
0: Von den Süßigkeiten
1: Quasi.
0: jetzt zum Beispiel?
1: Ach so, von Süßigkeiten. Ich muss gucken, wie die heißen. Es tut mir leid, müsste nochmal nachschauen.
0: Kannst es auch
1: Aber
0: einfach
1: auf
0: kurz
1: jeden Fall,
0: beschreiben.
1: das waren so welche, die hatten, es gab verschiedene. Wir haben so zum Beispiel einmal so eine Art Schokoriegel und die hatten von innen diese Toffee-Karamell-Füllung mit verschiedenen Geschmäckern. Das finde ich so hier in Deutschland nicht. Das gibt es in Ikea zu kaufen auch, weil, ja, wegen Schweden und Ikea halt.
0: Okay, ist ja auch typisch
1: Ja.
0: schwedisch, hat ja auch die Farben, die die Flagge
1: Genau.
0: hat, glaube ich.
1: Ja, tatsächlich schon. Und
0: Und schwedische
1: deswegen, ja,
0: Schriftung.
1: haben wir da solche typischen Riegel und Bonbons geholt und so.
0: Oh, ich habe auch
1: Genau.
0: von dir gehört, Olivia. Ich weiß nicht, ob das in Schweden war
1: Ja.
0: und ich weiß auch nicht, ob das da traditionell ist. Aber ich glaube, da gibt es ein bisschen mehr Wasser, weiß ich nicht. Zumindest meine ich gehört zu
1: Oh,
0: haben,
1: ja.
0: dass du einen Kurs gemacht hast. Weißt du, wovon ich rede?
1: Ja, tatsächlich schon. Und
0: Fällt sie
1: zwar,
0: ein?
1: wir hatten das Glück, unser Haus, was wir in Schweden hatten, war an sehr vielen Seen gelegen. Und tatsächlich waren wir auch sehr nah bei dem größten und zweitgrößten See Schwedens. Der war wirklich riesig, es war wunderschön. Und wir waren auch bei einem anderen See bei uns in der Nähe, weil es gehört jetzt nicht zu den größten oder kleinsten Seen, aber der war auch sehr schön auf jeden Fall. Und tatsächlich war ich da nicht nur baden, sondern habe auch mal Stand-up-Paddeln probiert. Weil wir haben jetzt
0: Kannst du uns kurz
1: neuerdings ein
0: erklären, was das heißt?
1: Stand-up-Paddel.
0: Kannst du uns ganz, ganz kurz erklären, was das heißt?
1: Stand-up-Paddel. So ein Board quasi. Das ist wie so ein Surfbrett. Nur, dass man das halt mit Luft aufpumpt. Und da kann man sich raufstellen und mit einem Paddel, wie bei einem Kajak zum Beispiel, im Wasser rumrudern. Und da kannst du dich auf das Board raufstellen oder hinsetzen. Und ja, dann kannst du halt dann so auf dem See oder auf der Ostsee ein bisschen rumpaddeln. Obwohl die Ostsee empfehle ich nicht so, da waren echt viele Wellen, als ich da das letzte Mal war.
0: Wo du jetzt gerade See oder Ostsee sagst und schon die vielen Wellen ansprichst, das wollte ich dich nämlich auch noch fragen. Wie ist denn das?
1: Ja.
0: Kann ich einfach zu einem zufälligen See oder Gewässer gehen und mich da so ein bisschen draufstellen, schippern oder eher gefährlich? Sollte ich eher nicht machen. Hast du eine Idee, was ich da eher abchecken sollte vielleicht, bevor ich das einfach so mache?
1: Also ganz wichtig ist vor allem, dass ihr überhaupt schwimmen könnt, wenn ihr schon zu einem See geht, wo ihr baden wollt. Und dann wäre es gut, dass ihr nicht einfach vom Ufer oder von einem Steg ins Wasser springt, weil ihr kennt das Gewässer. Wenn ihr das Gewässer nicht kennt, dann wisst ihr nicht, wie tief es ist, ob da irgendwelche spitzen Gegenstände drin sind,
0: Vor allem
1: Steine oder
0: nicht
1: so,
0: Kopf
1: weil
0: voran.
1: da könnt ihr euch super schnell verletzen, genau, nicht mit Kopf voran. Also vielleicht einfach vorher über den See informieren, ob das so ein allgemeiner Badesee ist oder ob das vielleicht ein kleiner Badestrand ist. Ansonsten empfehle ich auch so mit, ich glaube, die heißen Badeschuhe oder so, dass man nicht mit den nackten Füßen quasi sich irgendwo stoßen oder was aufschneiden kann. Dass ihr dann da einfach vorsichtig rangeht und dass ihr nicht alleine einfach irgendwo baden geht, sondern mindestens eine erwachsene Person dabei habt oder einen Freund oder eine Freundin.
0: Und vor allem nicht direkt nach dem Essen und eben auch nachschauen, dass es auch keine Gifteigen gibt, weil
1: Ja.
0: wäre auch nicht so schön.
1: Und halt auch einfach bei so der Hitze momentan, also wenn ihr im Sommer baden geht, immer genügend trinken und eincremen.
0: Du hast mir erzählt, in Schweden warst du, glaube ich, auch shoppen, oder? Habe ich das richtig im Kopf?
1: Ja, also haben viele Städte besucht, zum Beispiel Göteborg. Und ja, da gab es viele Shopping Malls. Und viele ist uns aufgefallen, also das Land ist sehr hundefreundlich. Also unser Hund konnte eigentlich fast überall mit rein. Das fanden wir sehr toll. Und ja, da waren halt so typische Einkaufsläden. Aber was bei Schweden ganz oft war, in den Einkaufsläden, die hatten riesige Süßigkeitenabteilungen. Da konntest du dir aus jedem Fach quasi in deine Tüte so die verschiedensten Süßigkeiten reinmachen, die es hier in Deutschland gar nicht gibt. Und
0: Das
1: ja,
0: haben
1: dann
0: wir
1: konntest du
0: gesehen.
1: die halt kaufen. Das haben wir auch gemacht.
0: Du
1: War sehr
0: meinst ja,
1: toll.
0: du warst in verschiedenen Städten. War das architektonisch auch so, dass man da einen Unterschied zwischen denen gesehen hat?
1: Also ich fand, also wir waren natürlich jetzt nicht in allen Städten, aber ich kann jetzt von denen erzählen, wo ich war. Also vieles war recht modern. Also ich fand es da sehr schön. Es gab auch kleinere Orte. Aber an sich ist da sehr ordentlich. Es liegt nicht irgendwie Müll rum. Ich habe auch fast gar nicht irgendwie so besprayte Wände gesehen oder so. Also es war schon sehr sauber und auch farblich kreativ. Fand ich toll. Ja, sah gut aus. War recht schick. Die hat noch gute Restaurants. Wir haben Restaurants getestet. War toll. Auch die Leute allgemein, die waren ja sehr höflich und so. Die haben immer einen angelächelt, Hallo gesagt. Halt auf Schwedisch ist es Hey, hey, glaube ich. Ja.
0: Ich weiß, dass du ja, also von dem, was bei dir ansteht, du bist ja auch gerne mal in Polen. Das ist ja bei dir auch vielleicht jetzt in Planung. Wie reist ihr denn da zum Beispiel an? Ich denke, ihr wart ja jetzt auf einer Autofähre. Gen Polen ist das ja nicht so wirklich so mit der Fähre, da ist ja nicht wirklich Wasser. Wie reist ihr da an?
1: Tatsächlich ist es bei uns die Möglichkeit einfach natürlich mit dem Auto und dann sucht man, kommt auch an, wohnt Polen, sucht man sich halt die Route aus. Ich habe da einen Familienkreis, deswegen sind es oft dieselben Orte. Deswegen kennen wir die Strecken auch schon und dann steigt man ins Auto und dann fährt man manchmal 3 Stunden, manchmal 6 Stunden, je nachdem, wo es hingeht. Und ja, es ist auch sehr schön, ne? Kann ich nur empfehlen zu
0: Wenn ihr da
1: fahren.
0: mit Hund anreist, wie ist es? Der muss
1: Ja.
0: ja da mit euch im Auto sein, natürlich auf der Anfahrt. Nehmt ihr den da mit und
1: Ja.
0: wie ist das für ein Hund im Auto? Kann er da einfach mitfahren?
1: Ja, also am Anfang hatte sie Angst im Auto. Wir haben sie auch nicht im Kofferraum, sondern neben mir auf dem Beifahrersitz quasi. Da haben wir so, nicht so einen Korb, aber da haben wir ihr so einen Bereich gemacht. Quasi die Sitzbank, darüber haben wir so was gekauft, so eine Art Hundekorb einfach. Doch, ja, schon. Und da kann man sie einfach reinsetzen und die ist da super entspannt, weil das ist quasi ihr Reich in dem Auto. Und sie ist auch sehr stabil und ist auch angeschnallt. Also sie hat Geschirr, dann kann man sie auch da direkt mit anschnallen, mäßig so. Also nicht so ein Menschenanschnaller, sondern das ist einfach so ein Seil, was vom Hund und dann in den Sitz
0: Wie so
1: befestigt
0: eine
1: ist,
0: Leine.
1: mäßig. Wie so eine Leine halt einfach, genau. Und wir machen regelmäßig Pausen, also jede Stunde, 1,5 Stunden trinken, essen, also nicht immer essen, aber Leckerlis und dann noch Geschäft erledigen. Meistens sind auch bei den Raststätten auch so eingezäunte Bereiche für die Hunde. Da spielen wir dann noch mal kurz, damit sie ein bisschen toben kann und dann geht es auch schon weiter. Ja. Natürlich muss man auch achten, dass im Auto nicht zu heiß ist. Deswegen haben wir auch die Klimaanlage an, damit der Hund nicht überhitzt.
0: Du bist jetzt heute erst wieder in Rostock angekommen von deinen vielen Reisen rundherum. Und du
1: Ja.
0: wirst dich ja auch noch mit Freunden treffen, glaube ich. Steht bei dir sonst noch was an in den Ferien?
1: Tatsächlich, ich besuche Bekannte von mir in Berlin und ja, wird mir wieder ein Teil von der Stadt gezeigt und
0: Wie ist das in Berlin?
1: wahrscheinlich
0: Warst du da
1: was.
0: schon? Warst du da schon öfter?
1: Ah ja, tatsächlich, ich war schon mal in Berlin. Es hat mir da auch sehr gefallen. Es ist quasi irgendwie was komplett Neues, wenn man das so mit anderen Orten vergleicht, weil es sehr groß und so viele Leute und ich
0: Wenn du
1: glaube,
0: jetzt
1: viele waren schon in Berlin und
0: schon
1: ja.
0: sagst mit anderen Orten, kannst du uns vielleicht mal so einen kleinen Vergleich anstellen, was du so wahrnimmst, zum Beispiel im Vergleich zu Rostock?
1: Ja, also was mir auffällt, am meisten glaube ich, sind die ganzen Läden. Also da gibt es Restaurants, Einkaufsläden und alles, die findest du in Rostock nicht oder nur einmalig. Und in Berlin gibt es die ja halt mehrfach, sind mehr Leute, die sind anders gekleidet, also nicht alle, aber manche. Es gibt ja halt viel, ja doch viele Menschen einfach, mehr Kulturen. Finde ich toll.
0: Wie ist das Miteinander
1: Ja.
0: unter den Menschen, was du da so wahrgenommen hast im Urlaub?
1: Im Urlaub oder jetzt in Berlin dann?
0: In Berlin.
1: Ach so, tatsächlich sind die da auch alle sehr aufgeschlossen. Also es gibt ja doch eigentlich die Leute, mit denen ich mich unterhalten habe und so, die waren eigentlich alle sehr freundlich und so. Es gibt halt immer so und solche Menschen bei manchen, ja,
0: Ich meine,
1: ich glaube,
0: Berlin ist ja auch ziemlich groß.
1: man
0: Entsprechend
1: muss
0: gibt es
1: ja
0: da
1: auch,
0: auch viel
1: ja.
0: mehr bebaut. Wie ist es mit Wiesen? Wenn ich mit meinem Hund gehe, gibt es da in Rostock
1: Oh
0: mehr,
1: ja.
0: weniger?
1: In Rostock ist mir auf jeden Fall mehr aufgefallen. Kommt auch noch, in welchen Teil in Berlin du warst. War in einem sehr bewohnten Teil. Also da waren viele Häuser, kleinere Hof, Hinterhöfe, Wiese und so. Aber halt nicht so das Große. Tatsächlich, ja, es gibt in Berlin aber auch
0: In
1: total
0: welchem
1: wilde
0: Teil wart ihr
1: Wasserstände.
0: denn?
1: Ja. in der Nähe vom Tempelhofer Feld, glaube ich, also dem alten Flughafen. Da muss ich sagen, da gibt es ja auch riesige Hundebereiche und viele Wiesen. Das ist natürlich dann gut für einen Hund. Ansonsten fällt mir das in Rostock halt nicht auf, aber Rostock ist auch sehr viel kleiner und da gibt es ja auch Barnstorfer Wald, Schwanteich, andere Wälder und so.
0: Ja, in Rostock gibt es tatsächlich ganz, ganz viel zu machen. Natürlich gibt es auch in der Nähe vom Meer, an den Dünen oder anderem viele Veranstaltungen, beziehungsweise bald die Hansesail. Naja, es ist ziemlich viel los und ich wünsche euch ganz viel Spaß in euren Ferien mit allen Hobbys. Heute wird es ziemlich sonnig, 22 Grad haben wir fast den ganzen Tag. Und falls ihr jetzt Interesse gewonnen habt, es gibt neben Incredibox, FL Studio Mobile, GarageBand andere Apps, um Musik zu machen, zum Programmieren, Calliope, Kara der Käfer, Minecraft Education Edition und alles andere, was wir gehört haben. Und ich wünsche euch noch ganz, ganz wunderschöne Ferien. Wir hören uns erst wieder am 6.9. Und genau, ich möchte noch schön grüßen an alle, die einen schönen Aufenthalt in den Ferien möglich machen. Und das war's von uns. Tschüss!

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Sonntag, 2. August 2026. Ihr hört Loro 90,2 und wie jeden Sonntag um diese Zeit die Loro-Charts. Eure 23 aus der 23. Mein Name ist Alex und ihr habt wieder fleißig abgestimmt. Die ganze Woche lang auf loro.de/charts. Eure Top 18 neu zusammengestellt. Und die hören wir uns jetzt wieder an in den nächsten rund 2 Stunden. Zwischendrin natürlich auch wieder Neuvorstellungen, 5 an der Zahl. Und los geht's wie immer mit 2 Songs am Stück. Und da starten wir genauso rein wie schon in der Vorwoche. Und zwar mit der Rostocker Band Bleed in Silence. Denn die stand mit ihrem Song Beatdown Department auch schon in der letzten Ausgabe auf Platz 18. 6 Wochen ist der Track nun in den Charts dabei. In der ersten schaffte er erst direkt aufs Treppchen, auf dem Bronzerang. Seitdem Tendenz abwärts. Ja, und auch dieses Mal hat es gerade so gereicht, um noch hier in den Loro-Charts vertreten zu sein. Ja, und direkt im Anschluss haben wir dann die erste Neuvorstellung. Und zwar die Redaktionsneuvorstellung der letzten Woche. Da schickte Flomo für die Dreadlock Zone einen Künstler namens Diani ins Rennen. Journey heißt der Track. Ist natürlich ein Reggae-Song. Wie könnte es auch anders sein, wenn die Dreadlock Zone nominiert? Ja, und der hat es hier reingeschafft von der 0 auf die 17. Aber zunächst einmal Metal aus Rostock. Hier sind Bleed in Silence mit Beatdown Department.

Ihr hörtet den ersten Neueinsteiger für diese Woche. Von der 0 auf die 17, Diani mit Journey. Und davor gehört Bleed in Silence aus Rostock mit Beatdown Department erneut auf der 18 gelandet. Bevor wir gleich zur ersten Neuvorstellung kommen, haben wir auf der 16 bereits den zweiten Neueinsteiger. Und zwar eine Band aus dem australischen Sydney, die auf den Namen The Boys hört. The Boys bringen am 23. Oktober ihr zweites Album raus mit dem Titel Concrete Cowboy. Und die aktuelle Vorabsingle trägt den Titel Welcome to My Brain und wurde kürzlich von der Musikredaktion Indie Heavy Rotation in die Low-Rotation gewählt. Ursprung des Songs war eine Anatomievorlesung, in der Sängerin Zoe erstmals ein Gehirn in den Händen hielt und fortan sehr fasziniert davon war und sich dann immer mehr Gedanken darüber gemacht hat. Herausgekommen ist Welcome to My Brain und den Song hört ihr jetzt neu dabei in den Loro-Charts auf der 16. Hier sind The Boys.

0: Der bereits zweite Neueinsteiger in der heutigen Ausgabe der Loro Charts. Ihr hörtet auf der 16 The Boys aus Sydney mit Welcome to My Brain. Ja, und damit sind wir schon bei der ersten Neuvorstellung. Die erste Neuvorstellung in den Loro Charts ist immer die lokale, also Musik aus MV. Nicht unbedingt aus Rostock, obwohl diesmal ist es tatsächlich wieder Rostock geworden. Ja, und ich will euch kurz erzählen, wie ich da fündig geworden bin. Ihr erinnert euch vielleicht, kürzlich wurde ja auch durch ein Voting vom NDR eine Wildcard für das kommende Landespop-Festival vergeben. Ja, und im Rennen waren natürlich alle 37 KünstlerInnen und Bands, die sich eben auch für das Landespop-Festival beworben haben. Die Wildcard gewonnen hat übrigens die Band Nine Parts Milk. Aber um die soll es gar nicht gehen, weil ich bin dann mal die Liste so durchgegangen. Das sind dann logischerweise alles lokale bzw. regionale Acts. Und habe dann so geschaut, ja, welche Band hat denn womöglich erst kürzlich was Neues veröffentlicht? Und bin dann bei Platz 15 hängen geblieben. Also Platz 15 in dem Voting um die Wildcard zum Landespop-Festival hat belegt Twinks. Twinks, soweit ich weiß, ein Rap-Duo. Eine Hälfte in Rostock zu Hause, die andere in Berlin. Ja, und Twinks waren tatsächlich letztes Jahr auch schon auf dem Landespop-Festival und haben sich jetzt erneut beworben. Ob sie wieder dann auch mit dabei sind, das weiß ich ehrlich gesagt nicht. Die Vorauswahl wurde, meine ich, schon getroffen, aber noch nicht kommuniziert. Was auf jeden Fall sehr günstig ist, dass Twinks kürzlich eine neue Single veröffentlicht haben. Und die geht jetzt hier an den Start als lokale Neuvorstellung. Hier sind Twinks. Mit dem Song Vielleicht.
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Das waren Twinks mit Vielleicht, die lokale Neuvorstellung. Die könnt ihr reinwählen in die Loro-Charts, so euch denn der Song gefallen hat. Geht dazu einfach auf loro.de/charts. So gegen 15 Uhr wird das Voting wieder aktualisiert sein. Und dann habt ihr wie immer bis zu 11 Stimmen frei. 4 weitere Neuvorstellungen werden im Laufe der Sendung noch folgen. Wir machen jetzt aber erstmal weiter mit der nächsten Platzierung. Rang 15 steht an. Ja, und da haben wir unseren Absteiger der Woche, der mal eben um 13 Positionen zurückgefallen ist, also letzte Woche noch auf dem Silberrang stand und in der Woche davor sogar ganz vorne. Die Rede ist von Jennifer Rostock, die hier ja als Band-Neuvorstellung von der Band ins Rennen geschickt wurde. Wir schon wieder heißt der Song. Ja, und der landete dann tatsächlich erstmal direkt an der Spitze. Letzte Woche dann, wie gesagt, auf Platz 2. Und jetzt halt der böse Absturz auf Rang 15. Ansonsten gibt es auch schon wieder einen neuen Song von Jennifer Rostock. Die sind nicht nur jetzt schon wieder da, sondern stellen in ihrer neuen Single die Frage, bist du noch da? Womöglich sind das beides Vorboten auf eine neue Platte. Wir hören jetzt den ersten neuen Song nach langer Zeit, Wir schon wieder, die ehemalige Nummer 1 der Loro-Charts und in dieser Woche der Absteiger der Woche auf Platz 15 gelandet.

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Nach dem Absteiger der Woche Jennifer Rostock mit Wir schon wieder auf der 15 hörtet ihr gerade Paul Valentin und Liv Lisa Fries mit dem Song LV im DJ Kotze Remix. Letzte Woche noch zweithöchster Neueinsteiger und jetzt auch ganz schön viele Plätze verloren, und zwar deren 10, geht es nämlich runter von der 4 auf die 14. Ja, und dann machen wir gleich weiter mit Platz 13 und der geht an eine Band aus München, die euch unser Hörer René ans Herz gelegt hat. Ihr Name: Fruchtiger Beigeschmack, und der Song trägt den Titel Löschzug. Den könnt ihr ab morgen dann auch des Öfteren hier auf Loro 90,2 hören, denn die Musikredaktion hat den Track in ihre kommende Loro-Tation gewählt. Hier in den Loro-Charts ist er jetzt schon seit 3 Wochen dabei. Verliert 3 Positionen, also von der 10 auf die 13, hört ihr jetzt Fruchtiger Beigeschmack mit Löschzug.

fruchtiger Beigeschmack mit Löschzug, eure Nummer 13. Ja, und damit steht die nächste Neuvorstellung an. Die zweite ist ja im besten Fall eine KünstlerInnen- bzw. Band-Neuvorstellung. Wie immer sage ich nochmal kurz, was ist das überhaupt? KünstlerInnen oder Bands, die schon mal in den Loro-Charts vertreten waren oder immer noch sind, schicken selber mal einen Song ins Rennen, den sie aktuell besonders feiern und der noch nicht älter ist als 3 Monate. Ja, erfahrungsgemäß kommt da äußerst selten was rein, aber wir haben ja hier unseren Joker, der heißt Lorotation, auf die können wir zurückgreifen, also auf die frisch gewählten 5 Songs, die ihr ab morgen dann des Öfteren hier auf Loro 90,2 hören könnt. Diesmal ist ja die Wahl etwas kleiner, wie ihr gerade gehört habt. Eigentlich ist es immer 1 aus 4. Warum 1 aus 4? Weil der Titel der Woche kommt ja nachher eh noch als 5. Neuvorstellung. Aber diesmal ist es nur 1 aus 3, weil fruchtiger Beigeschmack, die gerade gehörten, sind ja auch Teil der neuen Lorotation. Letztendlich habe ich mich für eine Band aus Österreich entschieden, die da heißt Endless Wellness. Und die am 16. Oktober ihr 2. Album mit dem Titel Domino Days veröffentlichen wird. Der neueste Track, So allein sollen wir nie wieder sein, richtet den Blick auf eine Gegenwart, in der soziale Medien Nähe simulieren, während sie Vereinzelung verstärken, Konsum als Trostversprechen verkaufen und Algorithmen den gesellschaftlichen Ton verschieben. Während rechtsextreme Kräfte mit einem vermeintlichen Wir Ausgrenzung propagieren, setzen Endless Wellness dem eine andere Form von Gemeinschaft entgegen, eine, die auf Solidarität, Verletzlichkeit und gegenseitiger Fürsorge beruht. Ja, und dabei klingen sie, wie ich finde, nach Tokotronic in ihrer, ja, sagen wir mal, K.O.-OK-Phase. Ihr hört die 2. Neuvorstellung Endless Wellness mit So allein sollen wir nie wieder sein.

So allein sollen wir nie wieder sein. Das waren Endless Wellness aus Österreich mit ihrer aktuellen Single. Auch die könnt ihr reinwählen auf loro.de/charts. Das Voting ab 15 Uhr wieder aktualisiert. Platz 12 steht an und siehe da, bereits der nächste Neueinsteiger. Schon der dritte. Gut, dazu muss man sagen, diesmal war es gar nicht so schwer, sich einen Platz in den Top 18 zu sichern, weil ja in der letzten Ausgabe 2 Songs ausgeschieden sind. Heißt also, dass heute nur 3 Songs ausscheiden können, beziehungsweise vielleicht dann auch gar nicht erst den Sprung in die Top 18 schaffen. Geschafft hat es auf jeden Fall Kenny Hoopler mit seiner aktuellen Single New America, die ja auch recht gesellschaftskritisch daherkommt. Ich zitiere nochmal kurz. Im Kern ist New America ein zynisches Wortspiel. Die moderne Gesellschaft verkauft uns eine Vision von Neuheit. Doch hinter der frischen Farbe macht Amerika lediglich das Bett, versteckt aber das Chaos darunter. Kenny Hoopler mit New America von der 0 auf die 12. 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

Nach dem bereits dritten Neueinsteiger, Kenny Hoopla mit New America auf der 12, hörtet ihr gerade die Editors mit ihrer immer noch aktuellen Single The Rush? Fallen sie in dieser Woche von der 8 auf die 11. Ja, und damit eröffnen wir auch schon die Top 10 und tun das mit El Guni und seinem Song Nie wieder Rap. Der war ja vor nicht allzu langer Zeit ja auch Titel der Woche auf Loro 90,2 und hat es über diese Schiene dann auch hier rein in die Loro Charts geschafft. Ja, Nie wieder Rap lässt natürlich die Frage offen, ja, wie geht's denn musikalisch weiter mit El Guni? Hat er wirklich keinen Bock mehr auf Rap? Wird er überhaupt noch weiter Musik machen? Und wenn ja, wie klingt diese? Dann müssen wir wohl noch warten auf einen, ja, doch hoffentlich kommenden neuen Release. Der aktuelle Track ist auch schon über einen Monat alt. Also kann gut sein, dass da demnächst wieder was kommt, wenn was kommt. Und solange noch nichts kommt, hören wir erstmal Nie wieder Rap von El Guni 4 Plätze hoch von der 14 auf die 10.

El Guni mit Nie wieder Rap eröffnet die Top 10. Ja, und mit den Platzierten machen wir dann auch gleich weiter. Nun steht aber erstmal die nächste Neuvorstellung an. Es ist bereits die dritte. Und die dritte Neuvorstellung in den Loro Charts ist immer die Redaktionsneuvorstellung. Und die kommt heute von der Redaktion Kinokonzentrat. Das Kinokonzentrat hört ihr hier auf Loro 90,2 immer am ersten Donnerstag eines jeden Monats. Also auch am kommenden Donnerstag. Am 6.8. von 17 bis 19 Uhr. Ja, und wenn das Kinokonzentrat an der Reihe ist, frage ich immer einen der Moderatoren, und zwar den Friedrich. Und der schickt diesmal eine K-Pop-Band ins Rennen. Ja, bei K-Pop-Bands bin ich völlig raus. Ich kenne im Grunde genommen nur BTS. Und deswegen habe ich den Namen 80s, geschrieben A-T-E-Z, auch noch nie gehört. Kann euch aber sagen, dass das eine K-Pop-Band der vierten K-Pop-Generation ist, aus 8 Mitgliedern besteht und im Oktober 2018 gegründet wurde. Was ich bei der Kurzrecherche durchaus spannend fand, dass die Band sowohl südkoreanische als auch japanische Alben veröffentlicht und damit auf den jeweiligen Märkten auch sehr erfolgreich ist, also die japanischen Alben allesamt in den Top 10, und das gleiche gilt auch für die südkoreanischen Werke. Ja, und dann gibt es jetzt sogar einen aktuellen Anlass, weshalb Friedrich wohl dann auch gerade 80s heute hier ins Rennen schickt, denn es gibt einen Konzertfilm, der da heißt 80s Light the Way und der vom 6. bis 8. August weltweit gezeigt wird. Weltweit heißt auch hier in Rostock, und zwar im CineStar Lüttenklein. Ja, und der Song, den ihr jetzt hört, mit dem Titel Bad, der stammt von der neuen 80s EP Golden Hour Part 5. Ihr hört die Redaktionsneuvorstellung vom Kinokonzentrat 80s mit Bad, und wie immer an dieser Stelle vielen Dank dafür.

80s mit Bad, das war die Redaktionsneuvorstellung, diesmal eingereicht vom Kinokonzentrat. Könnt ihr auch reinwählen, so euch der Song gefallen hat, loro.de/charts. Nachher könnt ihr wieder abstimmen, die ganze kommende Woche lang, bis Sonntagvormittag, erst dann werden die Loro-Charts ausgewertet. Wir sind bereits mitten in den Top 10, kommen nun zu Platz 9 und der geht an die Schweriner Band Schütze. Die haben ja ein Album namens Erfolg draußen, das war hier vor nicht allzu langer Zeit sogar Album der Woche. Ja, und der Titeltrack, also auch Erfolg, der hält sich jetzt inzwischen schon seit 8 Wochen in den Charts. 11 Wochen ja das Maximum, für all jene, die hier vielleicht zum ersten Mal reinschalten. Also 3-mal könnt ihr den nun folgenden Song noch wieder wählen, der in dieser Woche um 6 Positionen gestiegen ist. Von der 15 auf die 9, Schütze. Mit Erfolg.

Nach Schütze auf der 9 hörtet ihr gerade Carlsberg mit ihrem Song Wach. Der ist in dieser Woche um 8 Positionen gestiegen. Ja, und damit ist Carlsberg unsere Aufsteigerin der Woche und mit dem gerade gehörten Track jetzt auch schon seit 10 Wochen dabei. Das heißt, ihr könnt den Song noch einmal wieder wählen und womöglich noch weiter nach oben hieven. Diesmal ist es auf jeden Fall seit längerer Zeit mal wieder ein Platz in den Top 10 geworden. Weiter zu 7 und da zu einer Band aus Düsseldorf, die leider aufhört, wenn auch nicht sofort, denn es gibt eine Abschiedstournee. Trink aus, wir müssen gehen, so heißt auch das letzte Album von natürlich den Toten Hosen, die mit dem Song Schlechte Nachbarn auch schon seit 8 Wochen vertreten sind und auf ihre Abschiedstournee jetzt tatsächlich mal eine kleinere Pause einlegen können. Obwohl im August dann auch schon wieder 6 Termine anstehen, allerdings erst ab 14.8. Schlechte Nachbarn steigt in dieser Woche um 5 Positionen, von der 12 auf die 7. Hier sind die Hosen.

Die Hosen habt ihr gehört mit Schlechte Nachbarn. Steigt um 5 Positionen von der 12 auf die 7. Die nächste Neuvorstellung steht an. Die 4. ist in den Loro-Charts immer die Hörer-Neuvorstellung. Ja, da kommt ihr ins Spiel. Da könnt ihr eure aktuellen Favoriten ins Rennen schicken. Aktuell heißt bitte nicht älter als 3 Monate. Ansonsten immer her damit. Und ihr habt auch verschiedene Wege, uns das Ganze zukommen zu lassen. Entweder ganz klassisch mit einer Mail an charts@loro.de oder ihr kommentiert auf loro.de/charts, wird auch immer sehr gerne gemacht. Oder, was relativ selten vorkommt, ihr schickt uns eine Nachricht über unsere sozialen Kanäle, also Instagram oder eben auch Facebook. Ja, und letzteres, also sich über Facebook gemeldet, hat auch tatsächlich der Andreas. Und Andreas wünscht sich eine Künstlerin mit dem Namen Christine Hirsch und den Song Dark Eyed Junko. Kurz zur Künstlerin. Christine Hirsch stammt aus Atlanta in Georgia, ist eine US-amerikanische Sängerin, Gitarristin und Songwriterin, die vor allem durch die Indie-Rock-Band Throwing Muses bekannt wurde. Als Solokünstlerin veröffentlicht sie bereits seit Anfang der 90er Jahre Musik und hat jetzt kürzlich neues Material released, unter anderem auch den Song, den sich Andreas gewünscht hat. Vielen Dank dafür und hier ist sie dann nun, die Hörerneuvorstellung Christine Hirsch mit Dark Eyed Junko.

Dark Eyed Junko von Christine Hirsch. Das war die Hörerneuvorstellung von Andreas. Auch diesen Song könnt ihr reinwählen, so er euch denn gefallen hat, auf loro.de/charts. Startet nachher wieder das Voting und wie immer habt ihr bis zu 11 Stimmen frei. Eine Neuvorstellung haben wir dann gleich noch, den neuen Titel der Woche. Machen jetzt aber erstmal weiter mit Platz 6 und es wird wieder lokal, denn Waving the Guns sind mit ihrer aktuellen Single Wingsuit 7 Positionen gestiegen. Der Song ja immer noch aktueller Titel der Woche, hier in den Charts aber schon kurz zuvor als lokale Neuvorstellung an den Start gegangen. Die ersten Zeilen im gleichfolgenden Track heißen ja bockig durch die Polykrise. Ja, und so wurde auch die kommende Tour von Waving the Guns betitelt. Ja, und die startet am 6. März. Ja, und wo startet sie? Natürlich hier in Rostock. Und zwar im Mau-Club. Das Ganze zieht sich dann bis Ende April. Der letzte Termin ist der 24. April. Und da spielen Waving the Guns dann in Huxleys Neuer Welt. Ihr hört sie nun mit Wingsuit. Von der 13 auf die 6.

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Nach Waving the Guns mit Wingsuit ging's direkt weiter mit Hip-Hop. Und zwar von einem Künstler namens Reportagen. Der hat sich nach rund 2 Jahren wieder zurückgemeldet mit einem neuen Song, den euch unser Hörer Tim ans Herz gelegt hat. Anderer Ort, so der Titel des Tracks. Ja, und der hat sie reingeschafft. Von der 0 auf die 5. Ja, und nach Reportagen direkt nochmal Rap, und zwar lokaler Rap von Kuso und Dolos Directo, die auch neu eingestiegen sind in die Loro Charts

von der 0 auf die 4 mit ihrem Song Who. Ja, und damit steht jetzt schon fest, dass es diesmal alle Neuvorstellungen der Vorwoche in die Loro-Charts geschafft haben. Kuso und Dolos Directo, dementsprechend die höchsten Neueinsteiger, landen mit Who direkt von der 0 auf die 4.

Das waren Kuso und Dolos Directo, die höchsten Neueinsteiger in dieser Woche. Von der Null direkt mal auf Platz 4 gelandet mit dem Song Who. Ja, dann fehlt hier gleich nur noch das Treppchen. Vorher haben wir allerdings noch eine fünfte und finale Neuvorstellung. Und das ist hier in den Loro Charts immer der neue Titel der Woche, gewählt von der Loro Musikredaktion und ab morgen dann so 3 bis 4 Mal täglich zu hören. Ja, und diesmal hat sich durchgesetzt eine Künstlerin, die bürgerlich auf den Namen Peyton Morse hört, aber besser bekannt ist unter ihrem Pseudonym Fairy Baby. Fairy Baby stammt aus Conroe in Texas. Im Jahr 2021 begann sie ihre musikalische Karriere unter dem Namen Fairy Baby. Und bevor sie ihre Solokarriere startete, spielte sie Bass in einer Band namens Castle Beat. Der Name Fairy Baby rührt von ihrer Faszination für Feen her. Als Kind baute sie in ihrem Garten ein Feenhaus und war besonders begeistert von der Fernsehserie Fairy Tale Theater. Der gleich folgende Song, Tough Luck, ist einer von 2 Tracks, die kürzlich ganz spontan in L.A. entstanden sind. Da hat sich Fairy Baby mal schnell in ein Studio reingebucht und 2 Tracks produziert. Und dann ist Tough Luck vielleicht sogar der kürzeste Titel der Woche aller Zeiten mit einer Laufzeit von 1,30. Ob das tatsächlich so ist, habe ich jetzt so schnell nicht nachrecherchieren können. Den Titel der Woche gibt es ja auch schon weit über 10 Jahre. Aber ich kann mich so spontan an keinen kürzeren Titel der Woche erinnern. Ihr hört ihn jetzt als 5. Neuvorstellung. Hier ist Fairy Baby mit Tough Luck.

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Nach der fünften und finalen Neuvorstellung Tough Luck von Fairy Baby haben wir soeben das Treppchen eröffnet und haben das getan mit Danger Dan und dem Song Die meisten meiner Freunde. Nun auch schon seit 7 Wochen hier in den Loro-Charts vertreten und in dieser Woche um 2 Positionen gestiegen, von der 5 auf die 3. Inzwischen gibt es ja noch eine weitere Vorab-Single, Keine Angst, der Titeltrack. Ihr habt das mitbekommen, das ging ja groß durch die Medien. Das Auftrittsverbot für Danger Dan in der Satire-Sendung Die Anstalt. Ja, und damit wird's spannend. Wir nähern uns dem Spitzenplatz. Vorher noch der Silberrang. Und der geht diesmal an Pornobalken. Pornobalken aus Goldberg sind mit ihrem Song Winter jetzt auch schon seit 7 Wochen in den Loro-Charts vertreten. Ging die ersten 2 Wochen sehr gut los, direkt 2-mal auf Platz 1 gelandet. Danach auch noch ein weiteres Mal auf dem Treppchen, ansonsten immer ganz stabil in den Top 10 platziert. Ja, und jetzt sind sie zumindest wieder zurück auf dem Treppchen auf Platz 2. Und haben dieses Wochenende auch live gespielt, und zwar gestern auf einer Veranstaltung namens Laut gegen Rassismus Volume 2, spielten sie zusammen mit Der Staat im La Grange in Bergen auf Rügen. Ja, und am kommenden Wochenende sind sie dann auch live zu erleben, und zwar auf dem 3000 Grad Festival. Da spielen sie am kommenden Samstag, ja, und apropos 3000 Grad, da gab es vor wenigen Tagen hier auf Loro 90,2 auch eine Sondersendung zu, ein Beatbetrieb-Spezial. Falls ihr Bock habt auf das 3000 Grad, da vielleicht sogar hinfahrt oder euch erstmal informieren wollt, die Sendung ist noch bis kommenden Mittwoch in unserer Mediathek unter media.loro.de nachzuhören. Jetzt aber erstmal Pornobalken mit Winter, 5 Plätze gestiegen, von der 7 auf die 2.

Pornobalken mit Winter habt ihr gerade gehört. Das war eure Nummer 2 in den Loro-Charts. Fehlt nur noch die Nummer 1, die hören wir gleich. Vorher verrate ich euch wie immer in der Hausmeisterabteilung, welche Songs ausgeschieden sind, also welche Platzierten der Vorwoche ausgeschieden sind. Wie vorhin schon erwähnt, alle Neuvorstellungen der vergangenen Woche haben es in die Top 18 geschafft. Also wer ist von den Platzierten der Vorwoche nicht mehr dabei? Fangen wir mal an mit der 11 der Vorwoche. Phoebe Bridgers, Lost Boys, unlängst noch in der Lorotation gelaufen und letzte Woche noch auf Platz 11, hat sie diesmal nicht mehr genügend Stimmen erhalten. Das gleiche gilt für Blood Red Shoes, die waren mit Get Back Into Myself ebenfalls als ein Track aus einer ehemaligen Lorotation jedoch einige Wochen vertreten, zuletzt noch auf der 9, aber nun auch nicht mehr mit dabei. Und schon sehr überraschend ausgeschieden nach nur einer Woche sind Alles Caro mit ihrer aktuellen Single Faust. Und das, obwohl sie letzte Woche hier noch höchster Neueinsteiger waren und sogar auf dem Treppchen, auf dem Bronzerang standen. Ja, und dann, vorhin schon mal erwähnt, hat es ja in der letzten Woche 2 Songs aufgrund der 11-Wochen-Regel erwischt. Zum einen Fahr in Urlaub mit Happy to be Deutsch und zum anderen 7 Morgen mit dem Song Fassaden. Soweit zu den Ausgeschiedenen und dann schauen wir wie immer voraus. Die Top 18 wollen wieder neu zusammengestellt werden. Da kommt ihr ins Spiel. Ab 15 Uhr ist das Voting wieder aktualisiert. Ihr findet es auf loro.de/charts. Einfach ein bisschen scrollen an der Auswertung vorbei. Ja, und dann werdet ihr das Voting finden und habt wie immer bis zu 11 Stimmen frei. Fehlt noch die Nummer 1. Und ihr ahnt es vielleicht schon, es ist die Nummer 1 der Vorwoche. Es sind erneut die Astropunks geworden, die relativ deutlich ihren Spitzenplatz verteidigen konnten. Also schon mit einem gewissen Vorsprung vor den zweitplatzierten Pornobalken. Inzwischen seit 9 Wochen dabei, also noch 2-mal wiederzuwählen. Ja, und mit ihrem Song Nonstop Asozial endet dann die heutige Ausgabe der Loro Charts. Die könnt ihr nochmal nachhören, so ihr denn wollt, in unserer Mediathek. Für 7 Tage lang zu erreichen das Ganze in Kürze unter media.loro.de. Mein Name ist immer noch Alex und eure alte und eure neue Nummer 1, die Astropunks mit Nonstop Asozial, ist mein Ende.

0: Herzlich willkommen bei Käffchen mit Mehrblick. Heute zum Thema Freundschaft. Und unser neues Gesicht oder neue Stimme, Lisa, ist heute auch dabei. Heißt sie doch herzlich willkommen.
1: Hi, ich bin die Lisa. Ich bin die Neue in der Runde. Ich bin noch 32 Jahre jung, arbeite im Callcenter und die Mädels haben mich mal ganz mutig gefragt, ob ich Lust auf diese Runde habe, ein bisschen zu plaudern, ein bisschen zu quatschen. Und dann habe ich gesagt, ja, da bin ich dabei und jetzt bin ich hier.
0: Damit wir das Ganze nochmal auffrischen, hier ist die Stimme von Sarah.
2: Neben Sarah sitzt Alina.
3: Und Erik ist natürlich auch dabei. Jetzt hat Lisa sich so schön vorgestellt, sollen wir auch noch einen Satz sagen?
0: Ja, weiß ich nicht. Also für alle die, die jetzt neu dazu kommen, ich bin Sarah, ich bin 33 Jahre alt. Und Lisa und ich, wir kennen uns tatsächlich noch von früher und sind jetzt Nachbarinnen geworden sozusagen. Und dadurch kam das so zustande. Ja, Alina, was sagst du?
2: Genau, ich bin durch Sarah hier in dem Projekt gelandet und bin noch 24 Jahre alt und bis jetzt hatten wir viel Spaß zusammen.
3: Ja, ich bin Erik, ich bin 9 Jahre alt, ich bin auch dabei. Es ist interessant, dass ich der einzige Mann hier bin, aber ich bin froh, dass ich
0: unser Hahn im Korb.
3: Ja, dass ich diese drei tollen Kolleginnen habe, wollte ich eigentlich sagen. Wenn du mich als Hahn abstempelst, ist okay. Ich freue mich jedenfalls. Wir sind dabei. Wir hatten ja schon mal eine Sendung. Das ist jetzt die zweite mit einer veränderten Gruppe, aber genauso stark und wieder da.
0: Genau. Und wir möchten gerne das Thema Freundschaft damit einsteigen mit einem wunderbaren Song, nämlich You've Got a Friend in Me von Randy Newman. Ich glaube, jeder kennt ihn. Toy Story, wenn ich mich nicht irre.
3: Ja, absolut, ja.
0: Richtig, also viel Spaß damit.

0: Hallo und willkommen zurück zu Käffchen mit Mehrblick, heute zum Thema Freundschaft. Und tja, ihr da draußen habt sicherlich auch Freundinnen und Freunde und manchmal geht es ganz einfach und manchmal ist es aber auch ein bisschen schwierig. Und wir wollen das gerne besprechen. Wir sind eure vier Stimmen heute im Radio, eure Freunde, würde ich sagen, in den Kopfhörern oder in den Lautsprechern, egal was ihr hört. Und wir möchten gerne einsteigen mit der Frage, was heißt überhaupt Freundin sein oder Freund sein? Vielleicht, Alina, das ist nochmal wichtig. Wir reden ja jetzt ja nicht von Liebesbeziehungen. Mhm. Wir reden von echten Freunden.
1: Ja. Ja, absolut.
0: Und da haben wir ja so als Einstiegsfrage vielleicht vorbereitet, wie verhalte ich mich denn so als Freundin oder als Freund? Was macht denn ein Freund, eine Freundin aus? Lisa, spreche dich mal an.
2: Also ein Freund oder eine Freundin ist eine Person, mit denen du alle Geheimnisse teilen kannst, denen du blind vertrauen kannst, wo du weißt, sie würden nie das weiter sagen, was du ihnen anvertraust oder dann hinterher böse über dich selber sprechen. Und du solltest dich da wie zu Hause fühlen, also sehr wohl und sehr lieb empfangen.
0: Ist das so wichtig, dass man sozusagen, du hast gesagt, dass das Geheimnis so eine große Rolle spielt, dass man Dinge teilen kann, die der oder die andere für sich behält? Sarah, ist das für dich auch einer der wichtigsten Punkte?
3: Ja, wie soll ich das jetzt sagen? Das Wichtigste ist für mich tatsächlich, dass man als Freund oder Freundin den anderen akzeptiert und auch deren Einstellung akzeptiert. Man muss nicht alles verstehen oder nachvollziehen, warum ein Freund oder eine Freundin das tut, was er tut, aber ich finde, als guter Freund oder Freundin sollte man oder wäre schön, die Denkweisen, die Ansichten und alles andere zu akzeptieren und den Menschen so zu nehmen, wie er ist. Genau.
0: Ja. Ui, was sagst du, Alina? Das Geheimnis oder akzeptieren oder alles? Es scheint eine schwierige Kiste zu sein mit Freundschaft.
1: Ja, deswegen reden wir drüber, glaube ich. Für mich spielen Geheimnisse jetzt nicht so eine große Rolle, beziehungsweise setze ich das einfach voraus, dass das, was ich jemandem erzähle, erstmal bei der Person bleibt. Ob ich das jetzt hier in dieser Runde erzähle oder einer Kollegin auf Arbeit, ist eigentlich egal. Für mich ist halt Freundschaft das, was Sarah auch schon meinte, dass man halt jemanden in den Dingen unterstützt, die die Person selber einfach erreichen will, auch wenn das vielleicht nicht die Dinge sind, die einen persönlich interessieren oder gerade bewegen. Und auf der anderen Seite eben dann auch trotzdem noch da zu sein, wenn es nicht funktioniert, wenn die Person die Dinge dann hinterfragt, weil es nicht funktioniert hat, dann eben auch da zu sein und nicht nur sozusagen die kleinen Siege zu feiern, sondern auch gemeinsam dann wieder sich auf den Weg zu machen.
3: Also auch die Niederlagen, oder? Kann man das so sagen?
1: Ja, kann man so ausdrücken. Okay.
0: Also das berühmte durch dick und dünn gehen ist
3: ja,
0: die.
3: Ja.
0: Aber das sind ja schon so viele Aspekte. Kann das ein Mensch überhaupt erfüllen? Also finden wir denn jemanden, der das, also der soll Geheimnisse bewahren, der soll mir auch noch in schweren Zeiten zur Seite stehen, der soll mich mit meiner Meinung verstehen und auch noch supporten. Haben wir vielleicht eine zu hohe Erwartung auch oft? Also es wäre doch auch schön, wenn eine gewisse Leichtigkeit drin ist, oder?
3: Ja, da gebe ich dir recht tatsächlich. Also Leichtigkeit, so wie bei uns hier gerade, glaube ich, in der Gruppe ist, sollte auch immer gegeben sein, dass man miteinander lachen kann und sich über auch lustige Sachen austauschen kann. Ich glaube, das ist auch wichtig. Ernsthaftigkeit, denke ich, ist wichtig, aber es ist auch gemeinsam lustige Sachen erleben, ist, glaube ich, auch viel wert. Ja.
1: Ich denke halt, dass es unmöglich ist zu erwarten, dass eine Person das alles immer tut. Und ich glaube, das ist der Grund, warum die meisten Menschen mehrere Freundinnen haben und auch teilweise mit manchen Menschen sehr spezifische Dinge machen und teilen, die sie mit einer anderen Person, die sie genauso Freund oder Freundin nennen, aber nicht machen oder teilen würden, weil es da in der Beziehung einfach wieder um andere Dinge geht, die ja dann von unterschiedlichen Seiten erfüllt werden, sodass man am Ende einen bunten Mix am besten aus tollen Menschen hat, die einem das geben können, was man in der jeweiligen Situation vielleicht gerade braucht.
0: Aber das klingt so ein bisschen für mich, also das klingt jetzt fies, aber so ein bisschen zweckgebunden, weißt du? Also da habe ich den Menschen, wenn ich das brauche, in der Situation habe ich den an meiner Seite oder die. Spielt vielleicht auch eine Rolle, wie ich mich selbst verhalte? Also wenn man jetzt sozusagen hohe Erwartungen an das Gegenüber formuliert, gelten denn diese Sachen auch für einen selbst? Also würde man sagen, ich selber bewahre die Geheimnisse, stehe zur Seite, bin situativ immer ansprechbar, also... Weiß ich nicht, wie seht ihr das?
1: Also
0: Lisa vielleicht, Entschuldigung.
2: Ja, auf jeden Fall. Also das, was ich von meinem Freund erwarte, so sollte ich natürlich auch selber meinem Freund gegenübertreten. Das finde ich schon. Genau, und Geheimnisse bewahren, ja, auf jeden Fall. Und dass derjenige mir vertrauen kann, natürlich auch. Aber du hast gesagt, man muss die Erwartungen natürlich runterschrauben. Also man sollte jetzt nicht zu viel von jemandem erwarten. Wird ja auch schwierig, manchmal alle Dinge zu erfüllen.
0: Das finde ich auch. Und gerade wenn man auch befreundet war oder ist und es treten Veränderungen ein, der Wohnort wechselt, man zieht weg, dann ist es ja nicht mehr das tägliche Wort. Ne? Dann gibt es eine Verbundenheit vielleicht auf anderer Ebene. Mhm. Grüße an dieser Stelle mal nach Senftenberg von mir aus hier. Mhm. Er weiß schon, wer angesprochen ist. Ja, aber du wolltest was sagen, Sarah, entschuldige.
3: Nein, ich wollte dir eigentlich nur zustimmen, tatsächlich. Ja, nur zustimmen.
0: Ah ja, achso, das war's schon. Ja. Oh, danke, dann nehme ich die Zustimmung doch gerne an.
2: Und wichtig ist ja auch, wenn du Freunde hast und dich nicht jeden Tag mit ihnen triffst, nicht jeden Tag eine Nachricht schreibst, nicht jeden Tag anrufst, dass die anderen trotzdem wissen, du denkst an sie, auch wenn es bei dir gerade trubelig zugeht und hektisch zugeht und bei deinen Freundinnen auch hektisch zugeht, dass man trotzdem weiß, man denkt aneinander, da ist die Verbundenheit da.
0: Och, Lisa.
2: Also, dass man nicht voraussetzt, man meldet sich tagtäglich.
0: Das hast du schön gesagt.
3: Das hat sie wirklich schön gesagt.
0: Oh, also spätestens jetzt sind auch die letzten HörerInnen draußen nur völlig erwärmt für dieses Format.
3: Lisa, bin stolz auf dich.
0: Ja, ihr habt Profis hier rangeholt. Also ja. Hier sind ja alte Radiohasen dabei und ganz neue. Wir haben uns ja was Kleines ausgedacht für dieses Format, nämlich, dass wir Menschen, ob in der Ferne oder in dieser wunderschönen Stadt Rostock, grüßen möchten, Freunde von uns und dann auch mit einem Lied. Und ich darf anfangen und da bin ich sehr stolz. Und ich wünsche mir Verdammt, ich lieb dich von Matthias Reim. Und ich habe lange überlegt, wem man jetzt dieses Lied, widmet oder auch nicht. Und ich möchte gern meinem Freund Benny dieses Lied heute schicken. Liebe Grüße an dich, du bist mir ein guter Freund. Und warum es Verdammt, ich lieb dich ist, das weißt du. Aber auch alle anderen, die was mit diesem Lied verbinden da draußen, erfreut euch dran. Jetzt kommt Matthias Reim. Viel Spaß.

0: Herzlich willkommen zurück. Ihr hört immer noch Käffchen mit Mehrblick. An den Mikros sind Sarah, Lisa, Erik und Alina und wir reden über Freundschaft.
1: Und wir haben uns ein paar Fragen vorgegeben, an denen wir uns so langhangeln wollen, damit ihr auch alles erfahrt, was ihr über Freundschaft wissen müsst oder noch nicht wusstet. Oder vielleicht glaubtet ihr auch etwas zu wissen und jetzt erfahrt ihr es nochmal brühwarm. Und es soll jetzt darum gehen, wie findet man denn eigentlich eine Freundin oder einen Freund? Das ist ja manchmal gar nicht so leicht. Ich habe mir dazu ein paar Gedanken gemacht, aber vor allen Dingen interessiert mich und unsere HörerInnen die Geschichte von euch dreien, denn ihr seid ja Freundinnen. Und wir steigen mal ganz locker damit ein, wie habt ihr euch denn gefunden? Das würde mich interessieren. Und zwar Lisa, erzähl doch mal einen Schlag.
2: Also Sarah und ich, wir kennen uns schon aus der Ausbildung.
3: Ja, das und ist auch schon sehr lange her.
2: Das ist schon, wann war das? 2010?
3: Das letzte Mal 2013, da 2013, haben wir unseren Abschluss.
1: Genau. Genau. Wir waren noch schwarz-weiß, ja.
3: Schwarz-weiß-Filme und so, ja.
2: Ja, und dann ist jeder so seine Wege gegangen oder gerollt und man hat sich auch aus den Augen verloren. Und ich glaube, Sarah, du hattest mich dann irgendwann mal angeschrieben. Es ist aber auch schon wieder 3 Jahre mindestens her.
3: Ja, mindestens, ja.
2: Dass du nach Rostock ziehst, ist korrekt, oder?
3: Dass ich wieder nach Rostock ziehe, das ist auch wieder eine, Ausholgeschichte.
1: Möchte ich mal kurz einhaken. Ich bin ja jetzt sozusagen, ich darf ja euch jetzt mal interviewen in diesem kleinen Part wenigstens. Mhm. Das heißt, du hast die Initiative ergriffen und hast gesagt, wen kenne ich noch? Da melde ich mich doch nochmal.
3: Ja, weil ich so dachte, da wo wir jetzt wohnen, und ich glaube, wir hatten zwischendurch tatsächlich auch mal geschrieben noch, und da hatte Lisa mir geschrieben, dass sie auch eigenständig in eine Wohnung zieht und habe einfach mal nachgefragt, ob das vielleicht die Wohnung ist, wo ich auch hinziehe. Und dann, ja, haben wir geschrieben und dann kam raus, oh, wir wären Nachbarn.
1: Das ist nicht wahr. Das sind ja aber Zufälle, die keine Zufälle sein können.
3: Ja, doch.
2: Es sind aber Zufälle. Also es war tatsächlich reiner Zufall.
1: Hast du dich denn gefreut, Lisa, als sich Sarah gemeldet hat?
2: Ja, ich dachte mir, ist schon mal ein Mensch, den ich kenne, mit dem man reden kann, mit dem man plaudern kann. Man kennt die Person schon mal und das ist ja schon mal, gerade wenn du, also das ist jetzt meine erste eigene Wohnung, muss ich dazu sagen. Mhm. Und da ist man eh ganz aufgeregt und dann freut man sich, wenn man schon mal jemanden hat, den man kennt. Ja, das war sehr, sehr toll. Ich habe mich wirklich sehr gefreut. Ja.
1: Also vielleicht sind es auch die Situationen, die einen zusammenführen oder die einen dann auch prägen in der Freundschaft und so. Und wie kamst du dazu, Alina?
0: Ich bin unabhängig von Sarah und Lisa in das gleiche Gebäude gezogen. Wir kannten uns vorher nicht. Haben uns dann aber relativ schnell beim ersten MieterInnen-Treff kennengelernt, weil wir zu dem Zeitpunkt, würde ich behaupten, die einzigen 3 Personen waren, die so ungefähr das gleiche Alter hatten.
1: Okay, also ich fasse das nur zusammen, damit unsere HörerInnen auch die richtige Fährte finden, wie sie vielleicht einen Freund, eine Freundin finden. Es braucht eine Gelegenheit, es braucht aber auch ein bisschen Gemeinsamkeit an dieser Stelle. Also wir wohnen da alle, war ja eine Gemeinsamkeit. Und in einem Alter ist vielleicht auch zumindest ein Faktor, der erstmal verbindet. Und du hättest dich ja auch mit Oma Erna von nebenan. Alina, hättest du dich ja vielleicht auch befreunden können.
0: Ich glaube, es ist nicht so sehr unbedingt das Alter, was verbindet, sondern

0: der nächste Schritt sozusagen, dass man durch das Alter ähnliche Themen hat.
1: Ja, ja.
2: Das ist ja interessant.
1: Und dass man offen füreinander ist, glaube ich. Ich glaube, man kann Freunde im jeden Alter haben. So.
0: Absolut.
1: Richtig, richtig.
2: Ihr bildet trotzdem eine Ausnahme. Ich habe nämlich mal im Vorfeld zu unserer schönen, feinen Radiosendung mal so in Statistiken reingeguckt, wie das so ist.
1: Oh.
2: Und tatsächlich lernen sich die meisten Freunde bei der Arbeit kennen. Unangefochten Platz 1, 45% lernen ihre Freunde bei der Arbeit kennen. Da können wir gleich später ja nochmal reden. Das fand ich sehr interessant. Dann kommt mit 22% kommt Schule oder Ausbildung tatsächlich.
1: Ja.
2: Das erklärt ja auch, warum viele Menschen ja auch alte Freunde haben. Einfach, weil man sich in der Vergangenheit kennengelernt hat. Und dann kommen Hobbys kurz dahinter mit 21%.
1: Hobbys ist, glaube ich, auch ein großes Thema, ja.
2: Und ich glaube, dann kommt das Internet irgendwann.
1: Mhm.
2: Ja, wie findet man denn Freunde? Kann man, nehmen wir das Thema nochmal auf, kann man denn im Internet Freunde finden? Sarah?
1: Können tut man das schon. Es ist nur die Frage in der heutigen Zeit, wie viel Bestand das hat. Also es ist ja das Thema Verbindlichkeit. Lasse ich mich wirklich auf diese Person ein? Bin ich verbindlich? Melde ich mich regelmäßig? Gibt es ein Treffen? Merkt man, dass man auf einer Wellenlänge ist? Haben man Gemeinsamkeiten? Da spielen ja viele Faktoren mit rein, die man aus dem Internet heraus jetzt nicht unbedingt einschätzen kann. Das ist aber, wenn man jetzt zum Beispiel einem Hobby nachgeht, ja ganz anders.
2: Mhm. Ich bin ja hier der Dinosaurier altersmäßig, das habe ich ja vorhin verschwiegen. Also ich bin 38. Ich habe noch nie, also weder eine Partnerin noch eine Freundin im Internet kennengelernt.
1: Sei froh.
2: Weil man hat ja auch das Gefühl, im Internet geht es ja vielleicht doch eher ums Flirten als um Freundschaft, oder?
1: Es gibt tatsächlich auch eine Plattform, aber ja gut, wo man auch Freunde kennenlernen kann. Ja.
2: Alina?
0: Genau, Sarah hat recht. Es gibt separate Plattformen, die gezielt dafür gedacht sind. Da habe ich tatsächlich auch schon eine Person kennengelernt, mit der ich auch immer noch Kontakt habe.
2: Kannst du uns da was empfehlen?
0: Das ist Bumble. Einfach letzten Endes gibt es zwei Versionen. Einmal die Dating-Version und einmal die Friends-Version.
2: Ah.
0: Und ich habe aber tatsächlich auch schon eine andere sehr gute Freundin kennengelernt, weil ich in einem Online-Kurs zum Thema Glauben war.
2: Ah.
0: Und ich habe mit dem Thema an sich nichts am Hut. Es konnte mich auch in der Runde niemand davon überzeugen. Aber es gab dann einen Punkt, wo gewisse Menschen gewisse Dinge gesagt haben, bei denen ich dachte, das kann ich so nicht stehen lassen. Und wir hatten zu dem Zeitpunkt auch eine WhatsApp-Gruppe. Und dann habe ich nach dem Online-Treffen nochmal in die WhatsApp-Gruppe geschrieben, weil ich einfach das Gefühl hatte, das für mich tun zu müssen. Und daraufhin hat sie sich dann bei mir gemeldet und gemeint, sie stimmt mir da total zu und findet das total gut, dass ich da nochmal einen Punkt gemacht habe. Und ja, seitdem sind wir sehr gut befreundet. Ich habe sie vor 2 Jahren einmal in Wiesbaden besucht, werde das in knapp 3 Wochen auch wieder tun. Und es funktioniert, wenn man Lust hat, eben wirklich den Menschen kennenzulernen und nicht nur die Person auf dem Foto oder hinter der Bildschirm-Zoom-Kachel, dann funktioniert's.
2: Das heißt aber, also was ich jetzt an deiner Geschichte spannend fand, sie fand also stark, wie du zu deiner Meinung gestanden hast. Also vielleicht kann man ja auch, wenn wir das Thema rundherum nochmal aufnehmen, vielleicht heißt das auch, dass ich zu Freunden auch aufsehe, weil ich sage, wow, das ist ja eine Person, das hat mich beeindruckt. Also du hast bleibenden Eindruck hinterlassen bei deiner Freundin. Ja, mega, herzlichen Glückwunsch.
0: Danke.
2: Das finde ich gut. Wir haben ja gesagt, wir haben ein paar Songs mitgebracht.
1: Mhm.
2: Sarah, und ich glaube, du bist dran.
1: Ja, ich habe tatsächlich den Song Reverie von Clean Bandit ausgewählt. Ich möchte das gar nicht unbedingt einer speziellen Person widmen. Ich möchte das den Menschen widmen, mit denen ich eine schöne Zeit habe, die mein Leben erfüllen mit schönen Momenten und die ich einfach in mein Herz geschlossen habe. Und ich glaube, da ist die Zeit relativ, von daher an alle Herzensmenschen da draußen.

0: Ja, herzlich willkommen zurück zu Käffchen mit Mehrblick. Schön, dass ihr noch dran seid. Wir beschäftigen uns immer noch mit dem Thema Freundschaft. Und dann würde ich doch gerne Sarah einmal fragen, wann kenne ich eine Person und wann bist du mit der Person dann auch befreundet?
1: Ich finde das tatsächlich, danke für die Frage, sehr schwierig zu beantworten, weil ich glaube, das eine geht in das andere über, würde ich fast sagen. Wenn ich eine Person kenne und mit der wirklich auf einer Wellenlänge bin und viel austausche, entsteht daraus eine Freundschaft. Also es ist schwierig für mich persönlich, das genau zu unterscheiden oder zu definieren. Wie seht ihr das, Erik?
2: Du meinst jetzt, wo sind da die Grenzen, ne?
1: Ja, wo sind da die Grenzen, genau.
2: Also ich lerne sehr viele Leute kennen, mit denen bin ich ja nicht befreundet. Das hängt ja von so vielen Faktoren ab. Also zum Beispiel ist das mal was ganz Persönliches. Ich trenne gerne Freundschaft und Arbeit. Ich habe ja vorhin gesagt, also die meisten lernen ihre Freunde bei der Arbeit kennen. Ich habe tolle Kolleginnen, super, richtig befreundet. Da muss ich mal gucken, ob da noch jemand in die engere Auswahl kommt. Aber ich habe es gerne getrennt. Und das, was wir auch vorhin hatten, dass das von so vielen Faktoren abhängt. Ich habe vor allen Dingen Freunde aus der Vergangenheit. Mhm. Also ich habe mich in Vorbereitung auf diese Sendung auch selber gefragt, es ist schwer für mich, neue Freunde kennenzulernen. Tatsächlich.
1: Echt?
2: Also ich kann diese Grenze, ich bin schlecht in dieser Frage, glaube ich. Wie ist es bei dir, Alina?
3: Es ist definitiv, würde ich sagen, ein fließender Übergang. Mein Papa hat mal zu mir gesagt, beste Freunde, so eine richtig dicke Freundschaft, das ist so kurz vor, ich würde die Person auch heiraten.
2: Okay.
3: Und ich glaube, ein Stück weit ist da was dran im Sinne von, man kümmert sich so sehr umeinander, wie man das auch mit der Person tut, die man heiratet. Man ist so sehr committed in die Beziehung, die man da hat. Das würde ich jetzt aber auch nicht von allen FreundInnen behaupten, die ich habe. Ich glaube, der Unterschied zwischen kennen und befreundet sein ist so, dass bei einer Person für mich, wenn ich wirklich gut mit ihr befreundet bin, so ein Gefühl von Zuhause entsteht. Zuhause waren für mich noch nie Orte. Das waren für mich immer Menschen, die einen Ort dann zum Zuhause gemacht haben, weil sie da einfach waren. Und ich glaube, das ist für mich der Unterschied. Ich kann eine Person kennen, ich fühle mich mit der auch wohl. Aber es ist nochmal was anderes, so dieses Gefühl von Sichtbarkeit und Sicherheit zu haben, was dann so ein Zuhause ausmacht.
2: Ich habe mir nochmal aufgeschrieben als Notiz, dass das erst in der Rückschau, also ich habe versucht darüber nachzudenken, ab wann ich mich befreundet habe. Ich kann diesen Tag X gar nicht festmachen, wie das bei Kindern ist. Willst du mein Freund sein? Ja, nein. Das hat man ja nicht. Also bei vielen, auch sehr engen Freunden, kann ich nicht sagen, wann der Punkt war, dass wir jetzt befreundet sind. Und Stichwort kennen, ein sehr langer, sehr guter Freund von mir, wir kannten uns und fanden uns aber gar nicht so gut und waren dann bei einer Party gemeinsam und sind da ins Gespräch gekommen und da hat es gefunkt. Kann man ja auch mal im Punkto Freundschaft sagen. Mhm. Also ich finde, ja, in der Rückschau ließ sich das manchmal konstruieren, manchmal nicht. Also ich, wie gesagt, ich hänge da so ein bisschen. Ich finde das ganz schwer zu definieren.
1: Ja, da, also Gewicht dir recht. Also ich fand es auch sehr schwierig zu sagen, ab wann war man jetzt oder befreundet man sich oder wie auch immer. Es gibt ja, also ich glaube, es gibt selten Freundschaften, die wirklich so einen Tag haben, so einen Jahrestag, wie in so Beziehungen, wo man jetzt sagt, boah, da hat man sich befreundet. Ich glaube, wie Alina schon sagt, das ist ein fließender Übergang.
2: Ja, und dann gibt es ja aber Leute, die uns so das halbe Leben oder länger begleiten. Gehen nochmal Grüße raus an auch eine sehr wichtige Person in meinem Leben. Wir haben nicht mehr zusammengekriegt, ob wir uns seit der Krippe oder seit dem Kindergarten kennen. Und sicherlich, wir sind ja auch ich war ja auch mal jugendlich irgendwann, dann entfernt man sich ein bisschen. Wir haben uns nie aus den Augen verloren, weil wir auch eine ähnliche Biografie haben. Also wir kommen aus dem gleichen Ort, ne? Wir kommen aus Rostock. Wir haben uns nie ganz aus den Augen verloren und sind jetzt nochmal sehr eng, würde ich sogar sagen, zusammengerückt.
0: Selbst da kannst du denn sagen, ja, du bist schon mit der Person XYZ über Jahrzehnte befreundet. Und das ist ja heutzutage auch eine echte Seltenheit, ne?
2: Aber ist das wirklich selten? Wie ist das?
3: Also
2: gibt es ganz alte Freunde, Aline?
3: Für mich nicht. Also ich habe sowohl aus der Krippe als auch aus der Grundschulzeit nicht eine Person mitgenommen. Ich hatte dann nachher mit 15, 16 habe ich nochmal die Schule gewechselt und habe dann da eine Person kennengelernt aus meiner direkten Klasse, mit der ich auch heute immer noch sehr eng befreundet bin und Kontakt habe. Aber ansonsten war das ganz lange was ich mir sehr, sehr gewünscht habe und wo ich aber auch einfach nicht wusste, wo ich anfangen soll zu suchen.
2: Das ist ja dann von so vielen Faktoren auch von außen abhängig, ne? Wenn du sagst Schulwechsel zum Beispiel, da werden ja auch einfach Freundschaften durchtrennt, wenn man dem unterworfen ist, wenn Eltern wegziehen mit einem. Gut, das mit dem Internet, das ist ja eine recht neue Erfindung. Nein, aber jetzt kann man Kontakt halten, wenn man will, aber man muss es dann auch tun, ne? Und ob das Band das aushält, wenn man so in diesem prägenden Alter ist, 13, 14, 15, dann wird es echt so eine Aufgabe, die Freundschaft auch zu erhalten.
1: Das ist wieder das Thema Verbindlichkeit, ne? Also wirklich auch das Interesse beizubehalten und verbindlich zu sagen, ich bleibe da und ich melde mich und also, dass man eine gewisse, ja, wie sagt man, Konstanz, kann man das so sagen?
2: Ja, aber es darf ja nicht zur Last werden.
1: Nein,
2: Freundschaft
1: das nicht,
2: ist ja eben, es ist ja unsere Wahlverwandtschaft, sag ich mal. Das sollte ja nicht zur Last werden, oder?
1: Richtig, das sollte nicht zur Last werden, das ist richtig. Aber eine gewisse Struktur, finde ich, sollte schon dran sein.
2: Ui. Lisa, was hast du zu diesem Struktur, zu Sarahs Strukturvorschlag?
0: Struktur ist gut, ja. Also ich muss jetzt dazu sagen, ich bin jemand, der hat sehr wenig Freunde. In der Schulzeit hatte ich nicht viele Freunde aufgrund von Mobbing und anderen unschönen Dingen. Und bei mir ging das mit Freundschaft tatsächlich auch erst in der Ausbildungszeit dann los. Und dann hat man sich, wie man so schön sagt, ja auseinandergelebt. Und dann bin ich nach Rostock gezogen 2013 und bin dann in eine WG gezogen. Aber das war auch keine normale WG, sondern auch eine WG mit eingeschränkten Menschen, weil ich wollte weg von Mama, aber wollte auch noch nicht alleine wohnen. Das habe ich mir noch nicht zugetraut.
2: Ja.
0: Also haben wir betreutes Wohnen entdeckt und ja, mit einigen war es dann halt sehr schwierig, weil sie geistig sehr eingeschränkt sind. Aber dann zog tatsächlich da jemand dazu, mit dem ich jetzt noch befreundet bin. Das ist Fridolin, den widme ich nach auch noch das Lied.
2: Yay.
0: Liebe Grüße schon mal vorab. Mit dem verstehe ich mich heute noch sehr, sehr gut. Und dem würde ich tatsächlich als Freund auch bezeichnen, weil er weiß sehr vieles über mich, was andere nicht wissen und die Anzahl der Freunde spielt ja dann auch keine große Rolle.
2: Und er kam vielleicht einfach zum richtigen Zeitpunkt, als du ihn am meisten gebraucht hast?
0: Ja, Schicksal. Was? Ich glaube an Schicksal. Also es sollte wahrscheinlich so sein, ja.
1: Guck mal, Lisa, ich meine, wir haben uns auch wiedergefunden.
0: Ja, auch Schicksal. Also ja, Schicksal gibt es.
2: Ja, aber wir haben ja auch gehört, man muss dem Schicksal schon auch mal auf die Sprünge helfen und mal das Telefon oder Facebook oder Instagram oder sonst was bemühen und sagen, ey, hallo, ich bin hier, wo bist du?
1: Richtig.
2: Ja, das ist richtig.
0: Genau.
2: Nur auf Schicksal, Leute da draußen. Das reicht nicht. Ihr müsst euch aktivieren. Alina, welchen Song hast du uns denn mitgebracht?
3: Ich habe einen Song von Wilhelmina mitgebracht, weil ich die Liebe zu Wilhelminas Musik mit einigen Menschen teile, die ich Freundin nennen würde. Und ich habe mich für den Song Komm wie du bist entschieden, weil die Message, die der transportiert, eben so vor der Tür zu stehen, wie man ist, mit allem Schönen, allem Schwierigen, das ist genau die Message, die mir meine FreundInnen auch geben und die ich von ihnen auch brauche. Deswegen, ich habe euch sehr lieb. Viel Spaß mit dem Song.

0: Herzlich willkommen zurück bei Käffchen mit Mehrblick. Heute zum Thema Freundschaften. Und wir haben jetzt das Thema auf dem Tisch Freundschaften im Arbeitskontext. Und wenn aus Freundschaft Liebe wird.
1: Ach du meine Güte.
0: Oh, wir haben da jetzt tatsächlich eine Expertin bei uns hier am Tisch. Lisa.
2: Ich fühle mich hier überhaupt nicht angesprochen gerade.
0: Nein, gar nicht. Erzähl uns doch mal, es gibt da so eine kleine Hintergrundstory.
2: Ja, also es ist auch tatsächlich Zufall oder ich glaube ja an Schicksal, vielleicht auch tatsächlich Schicksal gewesen. Ich arbeite jetzt mittlerweile seit, oh Gott, jetzt muss ich mal kurz rechnen, 6 Jahren dort, wo ich jetzt arbeite. Und das war um die Corona-Zeit rum, da wurde unsere Sitzordnung geändert, weil wir mussten alle... Ein Plätzchen zwischen uns musste frei sein aufgrund von Hygieneordnung. Und dann wurde auch irgendwie an unserem ganzen Sitzplan im Büro nochmal rumgeschraubt. Und dann wurde ein junger Mann neben mich gesetzt, den ich schon immer sehr interessant finde. Und er ist auch der Schlaukopf der Truppe. Also er weiß fachlich einfach sehr viel und da wird auch immer sehr viel gefragt. Und Intelligenz ist ja etwas, was sehr cool ist. Finde ich. Wir haben uns gegenseitig öfter schon mal geärgert, so ein bisschen gekappelt und wie das halt so ist. Aber ich habe ihn natürlich auch viel fachlich gefragt, wenn ich nicht weitergekommen bin. Er hat auch immer ganz lieb geantwortet. Und irgendwann hatten wir dann durch Zufall irgendwie Nummern getauscht. Wir könnten ja Nummern tauschen, habe ich gesagt. Und dann meint er so, ja, bin voll dabei, machen wir. Und dann dachte ich mir, oh, okay, mit der Reaktion habe ich jetzt überhaupt nicht gerechnet, aber habe mich natürlich innerlich sehr gefreut. Und dann schreibt man so über Tage, über Wochen, auch über private Sachen. Da meint er irgendwann, kann ich dich mal besuchen? Und mein Herz machte lauter kleine Hopser und ich dachte mir, oh nein, ich bin nur noch gar nicht bereit für Besuch, aber irgendwie will ich das da auch. Und habe dann natürlich ganz cool geschrieben, na klar, kannst du mich besuchen, komm vorbei. Innerlich natürlich sehr zerbrochen, also vor lauter Aufregung. Und dann war der Abend der Abende da und ich habe zu dem Zeitpunkt damals noch in der WG gewohnt, hatte nur ein kleines Zimmerchen, also nicht viel Platz und auch nichts Besonderes zu bieten in dem Sinne, aber direkt mein Bücherregal, mein DVD-Regal entdeckt und dann sind wir über Bücher und Filme ins Gespräch gekommen, weil wir da sehr viele Gemeinsamkeiten hatten. Und dann meint er so, der Abend war sehr schön, kann ich nochmal wiederkommen? Und dann habe ich gesagt, na klar. Dann habe ich ihn irgendwann gefragt, ob ich ihn nicht auch mal besuchen kann. Da meinte er so, wird schwierig, weil er wohnt in der ersten Etage, geht zwar Aufzug hoch, aber dann sind da 7 Stufen, ob ich das hinbekomme? Und dann habe ich gesagt, ja, Treppen mit Hilfe, kein Problem. Und dann war ich bei ihm und dann war ich auch mal über Nacht bei ihm und dann hat sich das irgendwann so ergeben, ja. Von seiner Seite aus flogen dann auch kleine Schmetterlinge, das hat er mir dann später mal verraten. Nachdem er dann gemerkt hat, dass ich was von ihm möchte, mehr als Freundschaft dann. Ich habe mich nicht getraut, ihm das zu sagen, er hat es erraten, er hat gefragt und ich habe dann einfach nur ja gesagt. Und irgendwann hat er mich gefragt, ob wir zusammen sein möchten. Das war ein Heiligabend. Das war sehr witzig. Heiligabend ist unser Jahrestag.
1: Ach, das ist ja wunderschön.
2: Ja.
0: Ist das nicht zauberhaft? Ich finde das auch süß.
1: Aber würdet ihr, also sind wir schon in der Fragerunde angekommen? Also dürfen wir Fragen stellen, Lisa?
2: Ja, ich wollte nur noch kurz ergänzen. Ja. Trotzdem, dass wir jetzt privat Pärchen sind, geht das auf Arbeit immer noch wunderbar, falls ihr euch jetzt fragt, wie das funktioniert.
1: Ihr seid auch jetzt aktuell noch ein Pärchen?
2: Wir sind immer noch ein Pärchen. Wir sind jetzt 3,5 Jahre zusammen. Und Arbeit ist Arbeit und privat ist privat. Also auf Arbeit sind wir Kollegen, da wird alles Fachliche besprochen. Und außerhalb der Arbeit natürlich alles Private. Ja.
0: Finde ich mega, finde ich toll.
1: Aber würdest du sagen, ihr wart vorher befreundet eine gewisse Zeit? Also du hast ja jetzt, ihr wurdet ja durch das Umsetzen zusammengewürfelt.
2: Genau, es ging ja von der Kennenlernphase direkt von 0 auf 100. Also ich glaube, die Freundschaftsphase, die haben wir dann einfach mal kurz übersprungen. Und obwohl, wenn du Kennenlernphase auch als Freundschaftsphase bezeichnen möchtest, weil man muss sich erstmal kennenlernen und erstmal abstecken, ob man dieselben Interessen hat. Oder wie Sarah vielleicht auch sagen würde, ob man auf einer Wellenlänge ist.
0: Die Welle.
2: Die Welle, die genau. Welle. Wenn, dann war es eine sehr kurze Freundschaft. Ich glaube, es hat sich direkt so was anderes ergeben.
0: Aber ich finde gerade schön, was du gesagt hast. Eine Kennenlernphase kann man auch als Freundschaftsphase so ein bisschen sehen. Ja, also wenn man das so betrachtet, man betrachtet ja, wir kommen ja irgendwann nochmal auf dieses, auf mein Lieblingsthema, Dating.
1: Vielleicht in der nächsten Sendung.
0: Vielleicht in der nächsten
1: Kleiner
0: Sendung.
1: Kleiner Teaser hier schon mal für euch da draußen.
0: Naja, auf jeden Fall, es ist ja so, dass man ja erstmal eigentlich aufbaut auf jemanden, so man lernt ihn kennen. Man weiß ja noch nicht, wird's mehr, wird's Freundschaft, das weiß man ja alles noch nicht. Also ich finde das gut. Eigentlich müsste man das viel lockerer sehen.
2: Ja, das wussten wir auch noch nicht. Wir wussten auch nicht, wohin uns das führt. Das war einfach, es hat sich dann so ergeben. Ja.
1: Das ist ein ganz kniffliges Thema, Alina. Was sag du mal was dazu?
3: Ich finde es auf jeden Fall mutig, dass ihr euch da so drauf eingelassen habt. Weil, ja, ich stelle es mir sehr aufregend vor, wenn man sich kennenlernt und vielleicht erstmal eine freundschaftliche Basis entwickelt, dann zu sagen, okay, ich fühle doch mehr. Also ich merke bei mir hin und wieder, dass ich dann doch die Sorge habe, die Freundschaft damit zu riskieren, wenn mein Gegenüber das am Ende vielleicht doch nicht erwidert, was ich da selbst gerade fühle. Ja, ich habe mich das bis jetzt noch nicht getraut, aber es ist gut zu wissen, dass es auch funktionieren kann.
1: Ich gebe dir recht, Alina. Wenn man wirklich befreundet ist, ich glaube, das ist ja höchst selten, dass sich dann beide verlieben.
3: Ja.
1: Ich glaube, der Haken ist doch hier, der berühmte Satz, ich stecke in der Friendzone, also bei mir hat sich was entwickelt, bei dem anderen nicht. Und dann setze ich so eine Freundschaft natürlich total aufs Spiel.
3: Ja.
1: Also wenn ich mein Herz dann öffne und sage, du, bei mir ist mehr geworden, dann ist es auch schwer, wieder zurück auf den Freundschaftsmodus zu kommen.
3: Eben, ich glaube, das würde nicht funktionieren. Und ich habe für mich auch gemerkt, es ging im Endeffekt und geht im Endeffekt für meinen Kopf, glaube ich, auch gar nicht so sehr darum, der Person dann zu sagen, was ich fühle, einfach um es ihr zu sagen, sondern es geht natürlich um dieses Sag's bitte auch. Und ich glaube, solange das so ist, selbst wenn die andere Person sagen würde, ich fühle das nicht, aber wir können befreundet bleiben, dann könnte ich das, glaube ich, in dem Moment nicht, weil es eben darum ging, dass sie es erwidert und nicht darum, dass ich es gesagt habe.
1: Würde ich so unterschreiben. Habe ich auch schon Erfahrungen mit gemacht, möchte ich nicht weiter darauf eingehen, ist viele, viele Jahre her. Aber das ist genau der Punkt. Da ist die Fallhöhe
3: riesig.
1: Und ich finde auch, wenn man sich begegnet, das ist vielleicht auch ein Ratschlag, den ich befolgt habe und der auch gut funktioniert hat, wenn man jemanden kennenlernt und man merkt, man möchte eigentlich nicht befreundet sein, sondern man möchte eigentlich etwas mehr, man möchte was fürs Herz, dann das möglichst schnell klarstellen. Weil sonst komme ich vielleicht in diesen Freundschaftsbereich, aber dann wieder raus, als wenn ich sage, du, ich glaube, ich mag dich. Und dann meine ich anderes mögen und dann hat der andere die Chance zu reagieren. Aber ich bin dann noch nicht so tief verstrickt, in meinen besten Freund, meine beste Freundin verliebt zu sein, sondern kann dann auch noch sauber rauskommen. Und ja, wenn jemand so mutig ist, kommt es vielleicht auch gut an. Einfach, ich mag dich. Kann man doch mal sagen.
2: Ja, genau. Ich habe mich nicht getraut. Also ich wollte eigentlich auch nur mit ihm noch länger befreundet sein, schauen, was sich da so ergibt und das einfach erstmal so voranplätschern lassen. Aber das Problem ist, bei mir merkt man immer halt, dass ich verliebt bin. Also man sieht es einfach. Und er hat mich dann einfach gefragt und dann dachte ich mir so, Mist, lügen willst du jetzt aber auch nicht, weil das sieht er dir ja dann auch an. Dann sagst du direkt, wie es ist und dann schaust du, wie er reagiert. Und war er dann sehr positiv.
1: Lisa, vielen Dank für deine Offenheit, danke für deine Geschichte. Welchen Song hast du uns denn mitgebracht?
2: Ja, genau, um jetzt aus dem ganzen Liebestrubel hier einmal wegzukommen. Zu viele Schmetterlinge im Bauch sind ja dann vielleicht auch nicht so gut. Hatte ich vorhin, glaube ich, auch schon angekündigt, Fridolin, mein Lied widmen. Sarah Connor, mögen wir beide sehr gerne, wird er wissen. Und Bonnie und Clyde, das ist wirklich das absolute Freundschaftslied. Und er wird wissen, wie es gemeint ist.

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0: Ihr seid immer noch bei Käffchen mit Mehrblick, heute zum Thema Freundschaft. Und ich finde, wir haben schon einige, naja, sachdienliche Hinweise gesammelt, Erfahrungen geteilt über das Thema Freundschaft. Und wir haben vor allen Dingen über gute Sachen gesprochen. Aber Freundschaft hat ja vielleicht auch dunkle Kapitel. Toxische Freundschaften, große Enttäuschungen, Brüche im Leben. Sozusagen das Thema als jetzt als Überschrift, wenn die Freundschaft zerbricht oder wenn sie gar nicht da war. Sarah, möchtest du was mit uns teilen zu diesem Thema?
1: Ja, wie fange ich an? Also bei mir war es oft in der Jugend so, also am Anfang waren sie gut, alles war super, alles war schön. Aber sobald irgendwo ein Streitpunkt aufgeploppt ist, hat sich das dann so gedreht. Heutzutage sagt man toxisch dazu. Ich glaube, das trifft es jetzt im Nachhinein auch ganz gut. Dass dann Leute gegeneinander aufgestachelt wurden, schlecht geredet wurde und so weiter und so fort.
0: Du meinst, dass es auch schon noch so eine Art Gruppendynamik gibt?
1: Ja.
0: Ach du Schreck.
1: Also auch so ein bisschen Richtung Mobbing ist vielleicht zu viel gesagt, ich weiß es nicht. Aber auf jeden Fall kein schöner Beigeschmack.
0: Okay. Ich würde gerne nochmal einen halben Schritt zurückgehen. Vielleicht die Frage, wie viel Streit oder Konflikt muss oder kann denn so eine Freundschaft aushalten? Also eine Freundschaft meiner Meinung nach sollte ja auch aushalten. Meinungsverschiedenheit, auch Streit. Ja, vielleicht Alina, wie resistent muss denn so eine Freundschaft sein?
2: Ja, also sie sollte natürlich aushalten, dass man bei gewissen Dingen unterschiedlicher Meinung ist. Zum Beispiel die Freundin, von der ich erzählt habe, die ich in diesem Online-Kurs zum Thema Glauben kennengelernt habe. Ich glaube, wir halten beide sehr gut aus, dass sie daran glaubt und ich genau das nicht tue. Und wir schaffen es gut, uns da beide miteinander sein zu lassen. Und gleichzeitig auch trotzdem über das Thema zu reden, weil es ihr ja wichtig ist. Und wenn es ihr wichtig ist, dann ist es mir zumindest in dem Kontext wichtig, in dem es sie bewegt.
0: Mhm.
2: Soweit würde ich schon gehen. Ja, ich glaube, eine Freundschaft kann eine ganze Menge aushalten, solange man, wie in eigentlich allen Beziehungen, miteinander spricht und solange man das Gefühl hat, man kann ehrlich sein miteinander und dann kann man auch für Dinge, in denen sich vielleicht Konflikte ergeben, Lösungen finden.
0: Wir leben ja in sehr herausfordernden Zeiten, das merkt man immer wieder. Auch das vielleicht ja eine Erfahrung, dass man heute ist man dafür oder ist man dagegen. Es ist sehr viel schwarz-weiß und wir haben das ja erlebt, dass Freundschaften oder auch Familien an diesen politischen Themen oder an zur Haltung, wenn ich an die Corona-Zeit denke, da gab es ja viele Risse in Freundschaften. Kann das eine Freundschaft aushalten, wenn man in bestimmten Themen, ich finde das mit dem Glauben ein gutes Beispiel, wenn man in bestimmten Themen so unterschiedlicher Meinung ist, kann man das aushalten, Lisa?
1: Ich denke schon. Also wenn man, ich glaube, das war das, was Alina auch sagen möchte, wenn man sich dagegen respektiert, gegenseitig respektiert und akzeptiert. Und man muss ja die Meinung des anderen nicht hundertprozentig teilen oder auch gar nicht teilen, wenn man nicht seiner Ansicht ist. Aber auch das kann eine Freundschaft aushalten. Ich würde auf jeden Fall sagen, ja, wenn es passend ist, dann auf jeden Fall. Genau.
0: Dann möchte ich ganz kurz meinen Freund David grüßen. Wir haben nämlich viele Diskussionen solcher Art und das ist aber einer meiner besten Freunde, weil ich glaube, da steckt auch Kraft drin, wenn man so Dinge ausdiskutieren kann, die im Kern eben ganz verschieden sind.
1: Aline. Ja, in Freundschaften musst du ja auch jede Menge Zeit, also musst du nicht und nicht jede Menge, aber Freundschaft bedeutet ja auch, man investiert seine Zeit in die des anderen. Mhm. Ne? Zeit sollte man sich für seinen Freund dann auf jeden Fall nehmen.
2: Da steckt definitiv Kraft drin, eben so die grundlegenden Dinge miteinander diskutieren und aussprechen zu können. Ich glaube, wichtig ist halt, dass man nicht versucht, die Freundschaft auf genau diesem Punkt aufzubauen, an dem man so gegensätzlich ist. Und das haben meine Freundin und ich halt geschafft, dass wir relativ schnell uns von diesem Thema Glauben eben wegbewegt haben zu den Dingen, in denen wir uns ähnlicher sind. Und ja, das Thema spielt noch eine Rolle, aber es trägt unsere Verbindung nicht, würde ich sagen. Unsere Verbindung wird von anderen Gemeinsamkeiten getragen.
0: Ich möchte noch einen Punkt einbringen, da hatten wir vorhin drüber gesprochen. Man kann ja auch Menschen, ich bin ja, wie gesagt, ich glaube, ich bin der Stubenälteste hier, ne? Ja, schön. Man kann ja auch Menschen sozusagen Freunde in seine Familie ranholen. Also ich bin zum Beispiel Trauzeuge von meinem besten Kumpel. Ich habe einen, auch meinen besten Kumpel, also einen anderen besten Kumpel, der ist zum Beispiel Pate von einem meiner Kinder. Eine enge Freundin ist Patin. Ja, ich kann ja Menschen natürlich auch nah an mich binden, ne? Das ist schön und dann sind sie tatsächlich auch auf dem Papier irgendwie ein Teil der Familie und das finde ich nämlich als sehr verbindend wahr und auch als sehr verpflichtend. Vielleicht beugt das ja auch toxischen Dingen vor. Also ich finde man wichtig zu diskutieren, das hatte ich gesagt, aber das Verbindende zu suchen, das Element einfach auch, so wie Alina sagte, das Thema zu wechseln, ist einfach auch mal erfrischend und gut.
3: Ja. Also ich finde immer wichtig ist aber auch der respektvolle Umgang miteinander. Mhm. So, wenn das nicht mehr gegeben ist und es wirklich auf eine Stufe geht, die, ich sag mal, ja, Abgründe zeigt, dann braucht man da auch keine Gemeinsamkeiten mehr suchen.
0: Du hattest das ja vorhin angedeutet. Mhm. Du gibst natürlich nur das Preis, was du möchtest, Sarah, aber dauert es manchmal zu lange, bis wir erkennen, dass es eigentlich kein richtiger Freund, keine Freundin ist?
3: Ich glaube, es gibt diesen schönen Spruch, man lebt das Leben vorwärts, verstehen tut man ihn erst rückwärts, also das Leben.
0: Mhm.
3: Und ich glaube, da ist viel Wahres dran. Das ging mir schon ganz oft so. Und ich glaube, wenn man wirklich ein reflektierter Mensch ist, sieht man vieles erst im Nachhinein, ja. Auch Freundschaften, Beziehungen, egal welche Art, welche Menschen waren gut für einen und welche Menschen nicht. Genau.
0: Wenn du vielleicht was daraus gelernt hast, Sarah, was würdest du unseren HörerInnen denn mitgeben? Ab wann sollte man denn erkennen, dass die Freundschaft hier beendet ist?
3: Wenn Grenzen überschritten werden. Dass man Grenzen, also das hat ja auch wieder ganz viel mit Selbstwert und so weiter zu tun. Das ist ja ein großes Thema in unserer heutigen Zeit. Wenn man merkt, dass eine persönliche Grenze bei einem überschritten ist und da auch der Respekt so ein bisschen nicht mehr da ist, ich glaube, dann muss man für sich persönlich die Grenze setzen und sagen, stopp. Ja.
0: Stark.
3: Genau.
0: Also das heißt auch in einer Freundschaft auf sich selbst aufpassen, ne?
3: Mhm.
0: Sich selbst vielleicht auch nicht verlieren.
3: Richtig, richtig.
0: Weil welche Rolle spielt vielleicht dem anderen zu gefallen? Weiß ich nicht, Alina? Spielt das eine Rolle? Also wenn ich gefallen will, ist es dann eine Freundschaft?
2: Also für mich ist das genau das, was ich an meinen FreundInnen sehr schätze, dass das die Menschen sind, denen ich nicht gefallen muss und die mich genauso wollen, wie ich bin, ob ich das jetzt für mich glaube oder nicht. Aber es ist so und wenn sie fragen, wie es mir geht, dann wollen sie die lange Version und ich muss nicht überlegen, ob ich jetzt ehrlich sein soll oder nicht. Und das ist genau das, was für mich Freundschaft ausmacht, dass ich einfach sein kann, ohne da irgendeinen Filter drüber zu packen.
0: Stark. Wir packen auch keinen Filter drüber, denn wir sind jetzt schon am Ende unserer Sendung angekommen. Das war die heutige Ausgabe von Käffchen mit Mehrblick, heute zum Thema Freundschaft. Was erwartet uns denn beim nächsten Mal, Sarah? Da frage ich dich doch nochmal an.
3: Ach, das ist doch mein Lieblingsthema, Erik. Wir haben uns dafür entschieden, in unserer Konstellation, wie wir so sind, das Thema Dating mit reinzubringen. Und ich finde das ganz spannend, gerade in der heutigen Zeit. Ich glaube, wir kennen es alle, zumindest die Single sind. Ja, ich freue mich auf die Folge. Wenn ich könnte, könnte ich einen ganzen Roman schreiben, aber ich glaube, das können viele Menschen heutzutage. Das werden wir natürlich nicht tun, aber es gibt, denke ich, brandheiße Themen. Und um das nochmal aufzugreifen, vielleicht, wenn ihr möchtet, könnt ihr uns auch gerne auf Instagram folgen. Käffchen mit Mehrblick auf Instagram. Folgt uns gerne, auch für Outtakes oder für andere lustige Sachen. Wir freuen uns über jeden Follower, über jede Nachricht, über jedes positive Feedback und wir wünschen euch eine schöne Zeit bis zur nächsten Sendung und hört bald wieder rein bei Käffchen mit Mehrblick. Tschüss.
0: Tschüss.
2: Tschüss.
1: Tschüss.
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1: Herzlich willkommen, Loro Literatursendung am Sonntag 18 Uhr. Wie immer, aber natürlich nicht wie immer dieselben Themen. Worum geht es heute? Liegen Sie bequem, ist eine Aufforderung von Roger Willemsen in seinem Buch vom Lesen und von Büchern. Und gleichnamig gab es einen Abend in der Aula am 15.07. Und wir blicken auf diese Entdeckung. Ja, es war wirklich eine Entdeckung auch für mich. Vorgestern war ich beim Lyrikschaufenster in Stralsund unter dem Motto Fundstück trifft Fundstück. War Everest Girard hier aus Rostock die Autorin und Svea Gustafsson hatte aus der Spielkartenfabrik eine Grafik beigesteuert. Wir berichten. Und angekündigt war heute auch ein Bericht über den Kempowski-Spaziergang hier in Rostock. Den gibt es heute nicht aus Zeitgründen, aber ich habe teilgenommen und versprochen, wir holen ihn nach. Nicht nachholen müssen wir unsere erste Musik, Florence and the Machine, You've Got the Love.
2: So

0: Ich habe natürlich darüber nachgedacht, was es mit diesem Wort Obsession auf sich hat und kann mich nicht ganz davon trennen, dass es einen negativen Beiklang hat. Und das würde ich sagen, ist es bei Roger vielleicht nicht. Ich habe die Leidenschaften, die er hatte, immer als sehr positiv wahrgenommen und nicht mit so einem zerstörerischen Touch, den das ja auch haben kann. Und habe überlegt, wie wäre die Formel? Für mich ist die Formel eigentlich sehr einfach und kurz. Das gute Leben und das genaue Denken. Das wäre für mich die Formel, wenn man mich fragt, schnell antworten, was sind Rogers Obsessionen?
1: Soweit die Literaturwissenschaftlerin Insa Wilge zu Roger Williamson und das am Mittwoch, am 15.07. in der Rostocker Aula der Universität, denn es gab einen Abend für eben diesen Roger Williamson. Und beteiligt waren neben Insa Wilge, die auch die Nachlassverwalterin ist, Maria Schrader, eine Schauspielerin aus Hamburg und natürlich Stefan Lesker. Und ich kannte Roger Williamson ja so ein bisschen aus dem Fernsehen, aber hatte gar nicht im Kopf, dass er auch ein Autor war und viele Texte über Literatur verfasst hat, auch selber fiktionale Texte verfasst hat. Und unter dem Titel Liegen Sie bequem vom Lesen und von Büchern ist recht aktuell eben ein Band seiner Schriften über Literatur herausgekommen und den hat Insa Wilke herausgegeben. So, und da hat man sich am 15.07. unter dem Titel Obsessionen in den Kempowski-Tagen eben an diesem Ort in der Aula versammelt, war recht voll und natürlich den Texten und den Gesprächen gelauscht. Und Texte gab es natürlich, die Schauspielerin Maria Schrader vorgelesen hat. Und das Buch Liegen Sie bequem startet mit einem Text, der heißt 10 Regeln für Leserinnen und Leser. Und den bringen wir jetzt euch einfach zu Gehör zum Einstieg.
2: Erstens, sitzen Sie gerade, liegen Sie bequem, lungern Sie rum. Nichts soll Sie stören. Sie und das Buch, das ist gerade die einzige Beziehung, die zählt. Am besten, Sie suchen auch innerlich nach einer Haltung, die Sie aufnahmefähig macht, bereitwillig anderer Menschen Probleme in Ihr Leben zu lassen. Sie werden sich am Ende selbst in diesen finden. Zweitens, überlegen Sie sich gut, welches Buch es wert ist, Ihnen Gesellschaft zu leisten. Aber dann gewähren Sie ihm einen Vorschuss, ein vorauseilendes Wohlwollen. Es soll sich zeigen, ausbreiten, erklären dürfen. Räumen Sie ihm Rederecht ein. Drittens, etwas gut Geschriebenes ist etwas anderes als etwas flott Geschriebenes. Entscheiden Sie sich. Ist es die Rasanz der Sprache, der Reiz des Stoffs, der Sog der Spannung, die Wiedererkennung Ihrer Gegenwart, die Beantwortung Ihrer Fragen, das sinnliche Erkennen, die Beunruhigung, die Kritik, der Trost? Identifizieren Sie, was Sie von Ihrem Buch erwarten. Bekennen Sie sich zu Ihren Ansprüchen. Viertens, lassen Sie sich ruhig überfordern. Bücher müssen nämlich nicht sofort und auf Anhieb komplett und erschöpfend verstanden werden. Von Jean-Paul stammt der Satz, ein Buch, das es nicht wert ist, zweimal gelesen zu werden, ist es auch nicht wert, einmal gelesen zu werden. Gut sind oft Bücher, die nach der ersten Lektüre immer noch den Charakter des Versprechens besitzen. Fünftens, leisten Sie sich eine hohe Meinung vom Umgang mit Ideen. Alles wird besser, wenn es gut gedacht ist und selbst das Bauchgefühl braucht einen guten Kopf. Im Lesen verfolgen Sie eine Organisation von Informationen. Deshalb ist oft nicht vor allem der Stoff entscheidend, sondern die Form, die er annimmt. Diese schwingt selbst im Klang der Stimme, die da spricht, in den Pausen, den Sprüngen, die sie sich erlaubt, dem Swing. Die Schönheit eines Buches verpasst, wer nur seinen Informationen, nicht seinen Unterströmungen und Subtexten folgt. Wenn Ihnen Genauigkeit nichts bedeutet, werden Ihnen viele Bücher bloß umständlich, weitschweifig oder sprachverliebt erscheinen. Am ergiebigsten erscheint einem das Sprechen der Bücher, wenn man ihr Drängen nach Exaktheit teilt. Achtens. Autoren verbringen weit mehr Zeit mit ihrem Stoff als Leser oder Kritiker. Urteilen Sie behutsam. Machen Sie den Autor nicht dümmer, als er ist. Vor dem Urteil muss die präzise Anschauung stehen. Wenn Sie sich langweilen, muss es nicht am Buch liegen. Neuntens. Prüfen Sie inständig die Wirkung, nicht die Effekte eines Buches. Kein Text taugt, der nicht an der Erfindung Ihres Innenlebens teilnimmt. Zehntens. Ein Buch ist auf keiner Seite abgeschlossen. Es wird erst in der Lektüre fertig und will eigentlich immer weiter werden. Anders gesagt, das Buch vollendet sich, indem es die Leserin den Leser selbst produktiv werden lässt. Das Buch ist, so betrachtet, nicht das Hervorgebrachte, sondern das Hervorbringende. Und das Unglaubliche ist, es bringt seine Leser, es bringt sie hervor.
1: Ja, und mit dieser ersten Lesung aus dem Buch von Roger Williamson hatte natürlich Maria Schrater, Insa Wilke und Stefan Leska als Moderator das Publikum auf ihrer Seite. Und es gab natürlich anderthalb Stunden einen sehr anregenden Abend, wo immer wieder Ausschnitte aus dem Buch gelesen wurden. Das ist ja eine Sammlung von Texten, kleineren Texten von Roger Williamson zur Literatur und natürlich Stefan Leska mit Insa Wilke, der Nachlassverwalterin des Nachlasses von Roger Williamson, der 2016 an Krebs gestorben ist, also 10. Todestag war dieses Jahr, dann im Gespräch eben verschiedene Aspekte der Persönlichkeit und des Werkes aufgeblättert haben. Und ich will natürlich mal einen ganz schnellen Durchlauf machen. Ich kannte ihn vorher nur so als Fernsehmenschen und war sehr überrascht eben, dass er so viel Literatur und Bücher eben auch in seinem Leben reingelassen hat und darüber geschrieben hat. Also Roger Williamson, in Bonn geboren 1955 und 2016 in Hamburg gestorben. Und er hat natürlich einen Hintergrund einer sehr kunstbesessenen Familie, hat Abitur gemacht, studierte Germanistik, Philosophie und Kunstgeschichte in Bonn, Florenz, München und Wien. Und er wurde dann auch promoviert mit einer Dissertation über die Literaturtheorie von Robert Musil. Und er hat auch eine Gastprofessur an der Humboldt-Uni in Berlin übernommen. So richtig ging es bei ihm los im Fernsehen, zunächst beim Bezahlsender Premiere 1991. Dort hat er eine sehr interessante Sendung mit langen Interviews mit Leuten gemacht, hat dann ab 2000 auch die Bühne erobert, also die Theaterbühne und Moderationsbühne. Und natürlich auch ab 2004 den Hörfunk. Und natürlich immer wieder Texte alle möglicher Art veröffentlicht. Auch fiktionale Texte. Sein Romandebüt heißt Kleine Lichter. Und und wichtig vielleicht und ein Grund, warum wir auf ihn schauen, seine letzte öffentliche Rede war hier in Mecklenburg-Vorpommern auf dem Gutshof Landsdorf und dort hat er eine Zukunftsrede gehalten und die ist in seinem Buch Wer wir waren abgedruckt. Sehr knappe 58 Seiten voll tollen Inhalt. Ich muss sie oder will sie für mich erst entdecken. Und ich habe es gesagt, da ich noch gar nicht so viel Ahnung habe, habe ich mit dem Moderator des Abends und dem Literaturwissenschaftler Stefan Lesker natürlich über den Autor gesprochen.
3: Wie kam es zu dem konkreten Auftrag oder war es auch dir ein persönliches Anliegen?
4: Also erstmal hat er ja den 10. Todestag jetzt 2026 gehabt und da haben wir gedacht, in den Kempowski-Tagen müssen wir zu so einem Autor wie Willemsen, den ja so ein bisschen was auch mit Kempowski verbindet, da müssen wir also auch mal was machen. Und es gab ja dieses wunderbare Buch zur Literatur von Roger Willemsen, Liegen Sie bequem, wo also nochmal Insa Wilke Texte von ihm über Literatur versammelt hat, die er so über die Jahrzehnte hinweg geschrieben hat. Und das war eigentlich der Anlass zu sagen, wir versuchen das mal zu verbinden, Roger Willemsen mit vielleicht auch der Poetik von Walter Kempowski kurz zu schließen. Und da war so ein Abend mit Insa Wilke natürlich die naheliegende Lösung.
3: Ich kannte zwar den Namen Roger Willemsen, aber ich muss sagen, er ist mir als Autor eigentlich gar nicht aufgefallen. Wie ging's dir? Hast du ihn verfolgt und was war vielleicht auch der Moment, da genauer hinzusehen?
4: Mir geht's im Prinzip ähnlich. Ich habe ihn nicht als Autor kennengelernt, sondern als Medienperson, also im Fernsehen. Und dann auch weniger durch seine eigenen Sendungen, sondern eher durch Interviewrunden, Talkshows, in denen

0: zum Beispiel gelesen, also das Buch, wo er sozusagen Momente beschreibt, die einen Bruch im Leben auslösen, das aber nicht immer oder vielleicht sogar sehr selten die großen Momente sind, die jeder von uns als Bruch sofort erkennt, sondern ein Knacks manifestiert oder definiert sich eigentlich immer erst im Nachhinein. Das sind also zunächst kleine, unscheinbare Momente, die er da schildert in diesem Buch, die aber im Nachhinein sich als lebensverändernd herausstellen. Und das fand ich sehr spannend und von da bin ich also zu ihm als Schriftsteller, als Autor gekommen.
1: An diesem Abend im Rahmen der Kempowski-Tage war ja das Buch, ich nehme es hier nochmal in die Hand, liegen Sie bequem, der Inhalt, und das ist ja vom Lesen und von Büchern. Wir haben am Anfang einen Ausschnitt hier in der Sendung gehört, nämlich 10 Regeln für Leser und Leserin. Da bin ich erstmal sofort ganz erstaunt, was für ein Texttyp und was schreibt er denn eigentlich, was für Texte sind da drin?
0: Das sind ganz, ganz heterogene Texte, ganz verschiedene Texte. Also das geht vom Blurb, also der Empfehlung eines Buches in wenigen Sätzen, bis hin zum Radio-Essay in Gesprächsform. Also die Texte zu Luise Rinser und Franz Xaver Kotz zum Beispiel sind in Dialogform geschrieben. Das sind Autorenporträts, das sind auch teilweise Jubiläumsreden zu Geburtstagen. Das sind theoretische Texte über das, was Literatur ist, das, was Literaturwissenschaft ist, was den Buchmarkt ausmacht. Also es sind ganz, ganz heterogene Texte, die eigentlich eins gemeinsam haben, die Faszination für Literatur, für Romane, für Erzählungen, für Fiktion.
1: Die Faszination ist ja teilweise auch ein bisschen gebrochen, ist eine Meinung zur Literaturwissenschaft, auch zum Buchmarkt, da kommt ja durchaus auch Kritik. Wie geht's dir da als Literaturwissenschaftler, wenn du auf diese Texte insgesamt auch schaust?
0: Rein intuitiv ist man natürlich erstmal geneigt zu sagen, dass wenn so etwas kritisiert, was man selbst in seinem Leben macht und auch gerne tut und was man eigentlich als seinen Lebensinhalt beruflich ansieht, dann ist man da erstmal natürlich in so eine defensive Haltung gedrängt und so eine Abwehrhaltung und so ein Gefühl, ich muss mich jetzt verteidigen. Aber so waren diese Texte, glaube ich, gar nicht intendiert, sondern es war eher etwas, was aus seiner eigenen Erfahrung kam, also die Kritik an der Literaturwissenschaft. Beispielsweise, er war ja Literaturwissenschaftler, hat zu Robert Musil promoviert, hat auch gelehrt in der Universität und sich dann aber vom akademischen Betrieb sozusagen abgewendet. Und daraus ist, glaube ich, dieser Text entstanden, sein eigenes Gefühl, seine eigene Wahrnehmung der Literaturwissenschaft, an der er ja vor allem nicht bemängelt, aber an der ihm auffällt, dass sie sich in Diskussionen verliert oder zu verlieren neigt darüber, was wissenschaftsfähig ist. Also was betrachten wir eigentlich? Trivialliteratur eher nicht, nur den Hochkanon. Gucken wir uns Instagram-Texte an zum Beispiel. Ist das wissenschaftsfähig? Und das ist so eine Diskussion, die die Geisteswissenschaft hat, weil sie sich über ihren Gegenstand, glaube ich, nicht einig ist. Und das wäre zum Beispiel in der Biologie gar nicht so. Da würde man sich nicht fragen, ist ein Elefant jetzt genauso wissenschaftsfähig wie ein Gerstenkorn zum Beispiel oder ein Weizenkorn? Und das ist, glaube ich, etwas, was in einer Geisteswissenschaft auffällt, die sich so in nicht Graben kämpfen, aber doch so in Heterogenität verliert und in der Frage, was untersuchen wir hier eigentlich?
1: Das wollen wir jetzt an der Stelle nicht vertiefen, aber vertiefen wollen wir ein bisschen vielleicht auch die eigene Wahrnehmung von Willemsen, von Literatur, wenn man sich das Buch durchblättert, da merkt man, ja, da ist eine gewisse Musil-Tradition, da ist vielleicht auch Hebbel, die Tagebücher, die genannt werden, und Karl Kraus. Aber ansonsten tauchen auch relativ viele, ja, ich würde sagen, heute unbekannte Namen auf. Wie ist denn die Autorenauswahl oder was hat Willemsen gelesen und für stratifikationsfähig gehalten?
0: Ja. Es ist schon so eine Faszination für die klassische Moderne, könnte man sagen, oder so für die frühe Moderne vielleicht. Also neben Musil, den er ja als Wissenschaftsgegenstand betrachtet hat, der aber vielleicht nie so die ganz große Literaturleidenschaft war, er hat ihn schon noch gerne gelesen, aber neben Musil taucht da zum Beispiel Robert Walser auf, der vielleicht auch ein großer Stilist für Willemsen war, den er sehr mochte. Samuel Beckett ist da zu nennen. Und dann sind es natürlich auch Autoren, an denen er durchaus was kritisiert. Luise Rinser, Franz Xaver Kreutz. Also es ist ein sehr heterogener Kanon, würde ich sagen, den er da hat. Und selbst ist es natürlich so auf wirklich die Moderne ausgelegt. Seine Faszination für Literatur begründet sich, glaube ich, aus seiner Faszination für Texte der Moderne.
1: Vieles ist ja sozusagen Kritik oder sozusagen

0: Schreiben über andere. Wenn wir auf seine eigenen Texte schauen, du hast jetzt schon Knacks genannt und ich glaube das Hohe Haus und ich weiß nicht, was er sonst noch an eigenen Texten, fiktional oder nicht fiktional, geschrieben hat. Kannst du da mal einen kurzen Überblick geben? Ja.
1: Das ist natürlich schwierig. Also fiktional und nicht fiktional ist schon mal die erste Unterscheidung, die bei Roger Willemsen manchmal schwer ist. Denn natürlich sind es Texte, die auf Faktualität abziehen. Also das Hohe Haus zum Beispiel ist ja entstanden aus seinen eigenen Beobachtungen. Ein Jahr lang im Bundestag hat er sich die Reden angeschaut, die Diskussionen, die Debatten und das dann seine Eindrücke niedergeschrieben. Auch da ist natürlich schon ein bisschen Fiktion dabei. Ist das alles wirklich so passiert oder nicht? Seine Reisetagebücher genauso. Dann beim Knacks fängt er mit einem autobiografischen Erlebnis an, das er natürlich im Nachhinein auch fiktionalisiert hat. Also das ist schon mal gar nicht zu unterscheiden. So genau, was den Autor Willemsen für mich ausmacht, ist das relativ frühe Einsehen oder die relativ frühe Erkenntnis, dass die umfangreichen, großen Texte, tausendseitige Romane, vielleicht nicht unbedingt sein Medium sind. Er hat sich an Romanen versucht, aber er hat sich dann in dem, was er publiziert hat, eher so auf kleinere Miniaturtexte, kleine Prosaformen, Kurzerzählungen, nicht spezialisiert, aber er hat sich darauf dann eben konzentriert. Und da fällt einem auf diese rhetorische Durchgeformtheit dieser Texte, die ganz genau komponiert sind, aber den Leser das meistens gar nicht merken lassen, weil die so einen Sog entwickeln, diese Miniaturen. Und dann ist man in der nächsten Miniatur, die entwickelt auch wieder so einen Sog, dass man sich eigentlich gar nicht mehr zur nächsten bewegen möchte, aber man tut es eben doch, weil man gespannt drauf ist. Und das zeichnet alle seine Texte aus, also auch Momentum zum Beispiel. Das ist so ähnlich gelagert wie der Knacks mit so kleinen Prosa-Erzählungen, die auf wichtige Momente im Leben fokussieren, seine Reisetagebücher sind so. Auch das Hohe Haus ist ja letztlich ein Tagebuch, das also 3- bis 4-seitige Texte umfasst, die einzelnen Tage darstellen. Also die kleine Form, rhetorisch durchkomponiert und faszinierend, das ist sein Medium gewesen.
0: Soweit Stefan Lesker zum Werk von Roger Willemsen. Und ich habe Stefan natürlich nicht nur nach dem Autor gefragt, sondern auch gefragt, ob er einen Musikwunsch hat. Und da kommt ein amerikanischer Songwriter zum Gehör, nämlich Townes Van Zandt. Und St. John the Gambler ist der Titel.

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1: Ihr seid in der Loro Literatur Sendung und ich spreche mit Stefan Lesker vom Institut für Germanistik hier in Rostock über den Autor Roger Williamson. Und wir hatten jetzt eigentlich den Autor schon insgesamt ein bisschen vorgestellt und du sagtest, es gibt eine Nähe zu Walter Kempowski, sodass ihr ihn in die Kempowski-Woche eingebaut habt. Was ist diese Nähe oder woran siehst du die Nähe?
2: Ich habe ja vorhin schon gesagt, diese Neigung zur Miniatur, das hat auch Kempowski. Wenn man sich also seine Romane anguckt, dann bestehen die eigentlich aus kleinen Textblöcken, die für sich genommen schon kleine Erzählungen sind und für sich genommen eine komplette Geschichte erzählen. Und aus denen, die ineinander komponiert werden, entsteht dann das Ganze. Das ist das eine, dieses poetische, poetologische. Und das andere ist die Faszination für Geschichten, die sonst nicht erzählt worden wären. Das zeichnet Roger Williamson aus. In seinen Deutschlandreisen begegnet er Menschen, die sonst keine Stimme hätten und erzählt ihre Geschichte zum Beispiel. Und Kempowski hat das ja auch getan. Der hat ja sein Archiv für unpublizierte Autobiografien gehabt, indem er also die Leute aufgefordert hat, schickt mir bitte eure Lebenszeugnisse von euren Großeltern, Eltern, mit denen ihr vielleicht sonst nichts anzufangen wisst, die ihr vielleicht sonst auf dem Dachboden habt oder vielleicht in den Sperrmüll gebt. Ich mache da was draus. Und das hat er ja getan in seinem Tagebuch, kollektiven Tagebuch, das Echolot, wo er also diese Lebenszeugnisse versammelt hat. Und auch hat er einige Biografien aus diesem Archiv, die ihm wichtig erschienen, auch selbst als Buch veröffentlicht. Also das sind so die beiden Sachen, die beiden Autoren verbinden.
1: Wir wollen jetzt noch einen Ausschnitt aus dem Abend hören. Und ich habe mich für Literatur und Menschenrechte entschieden. Ein Text von Roger Williamson, wo es, ich finde, fast ein bisschen idealistisch zur Rolle der Literatur geht und er ein Hohelied für Literatur singt. Bei dem Text habe ich mich ein bisschen erinnert gefühlt an den Satz von Luhmann, alles, was wir über die Liebe wissen, wissen wir aus der Literatur. Also sozusagen, dass Literatur eigentlich ganz wichtig wäre zur Verständigung für unser Menschsein. Ist das ein bisschen überhöht?
2: Es ist natürlich schon ein bisschen idealistisch, aber wenn man das mal ein bisschen runterbricht, dann kann man sich schon fragen, über was definiert sich eigentlich der Mensch und über was definiert sich eigentlich menschliche Kultur? Und die definiert sich immer über Erzählungen. Also wenn man sich einer Kultur nähern möchte, die man nicht kennt, und nicht die Möglichkeit hat, sie in ihren Praktiken vor Ort zu beobachten, dann sollte man sich anschauen, was erzählen die sich über sich selber. Also Erzählungen sind das, worüber wir uns die Welt und uns selber erschließen. Und da hat die Literatur natürlich die Funktion, die Williamson ihr gibt. Und das ist nicht idealisierend, das würde ich so unterschreiben. Im Ganzen ist es natürlich das Hohelied, das du angesprochen hast, im Ganzen ist es natürlich ein bisschen romantisierend vielleicht auch, aber im Kern trifft es zu.
1: Dann sage ich schönen Dank und wir hören jetzt diesen Teil. Ja, und bevor wir zum Teil kommen, will ich natürlich noch mal was zum Buch sagen. Also ich habe geguckt und die Stadtbibliothek, die hat doch eine recht große Auswahl von Werken von Roger Williamson, die Universitätsbibliothek leider nicht. Und wie gesagt, das aktuelle Buch Liegen Sie bequem vom Lesen und von Büchern, das hat sozusagen 53 längere Texte von Roger Williamson und viele kurze Buchtipps. Und diese längeren Texte sind in mehrere Kapitel unterteilt. Wie gesagt, der Einstieg sind die 10 Regeln für Leserinnen und Leser. Und dann geht es um Porträts, um Bücher und Gedichte, um das Obszöne und sein Gegenteil, dann was Literatur kann und will und um Markt, Medien und Möglichkeiten. Abgerundet wird das Ganze durch ein Nachwort der Herausgeberin Insa Wilke. Und wir blicken jetzt eben in den Teil, was Literatur kann und will, und hören dort einen Ausschnitt aus dem Text Literatur und Menschenrechte. Und das Ganze liest wieder Maria Schrader, Mitschnitt vom 15.07. aus der Rostocker Universitätsaula.
3: Man stelle sich vor, die Literatur würde nicht in Bausch und Bogen als eine schöne Kunst betrachtet und auch nicht wie ein minder bemittelter Bastard der globalen Vergnügungsindustrie. Man stelle sich vor, man nähme sie stattdessen für das, was sie ursprünglich vor allem ist. Ein diagnostisches Medium mit hohem Sachverstand in allem, was die Bedingungen menschlichen Existierens angeht. Ein kritisches Medium mit Urteilskraft und Vermögen und der Fähigkeit, Bedingungen menschenwürdigen Existierens zu reklamieren. Ein visionäres Medium schließlich mit der Fähigkeit, Gegenentwürfe zu entwickeln und die Fähigkeit, dazu wachzuhalten. So betrachtet, wäre die Literatur ein Medium mit eigener Kompetenz für alles, was die Conditio Humana ausmacht. Nichts Geringeres wäre sie, weil kein anderes Medium mit vergleichbarer Präzision begrifflich, analytisch, anschaulich, sinnlich, reflektierend und imaginierend sagt, wie und was Menschen erfahren, worin ihr Leiden besteht, wie sie zu Tätern oder zu Opfern werden, was sie zu gesellschaftlichen Individuen macht und was ihnen Gemeinwohl bedeutet. Literatur leistet das in einem umfassenden, weltumspannenden Sinn. Ihr Element ist die Überwindung von Zeit- und Sprachräumen, die Überschreitung der Grenzen zwischen Minderheiten, ethnischen oder konfessionellen Gruppen. Ihr Instrument ist ein Spürsinn, der mit Genauigkeit ermittelt, was Status quo menschlichen Existierens, Liebens, Trauerns, Tröstens, Kommunizierens ist. Ihre Entwürfe entwickeln das Menschenmögliche. So betrachtet ist die Literatur ein Sammelbecken von Erfahrungen, die sich der Humanität verpflichten. Dabei handelt es sich nicht um die betulich pietätvolle Konfrontation mit fremdem Leiden, sondern um eine Grundfunktion aller Kommunikation. Auch der Popsong und der Kitschfilm, der Groschenroman und der Werbespot wollen, dass wir fremde Erfahrung wie eigene empfinden. In der literarischen Ergründung von Extremerfahrungen wie von Leiden aber erhält der andere etwas Unausweichliches und so wird die Fähigkeit, etwas Fremdes wie etwas Eigenes zu behandeln, zu einem Wesensmerkmal guter Autoren und Leser. Wer sich aber im künstlerischen Kontext derart eins fühlen konnte mit geschriebenen Existenzen, der wird die Personen der Zeitungsmeldungen und Artikel in ganz andere Erfahrungsräume setzen können. Er schreibt deren Geschichte um sie herum. Er kennt sich in ihnen aus. Er war dort. Er hat die Literatur genutzt als eine Möglichkeit, sich selbst zu transzendieren und in den Erfahrungen anderer anzukommen. Ist ihm das gelungen, beantworten sich Grundfragen zur humanitären Leistung der Literatur von selbst. Wie kann man sich im Text für die Not eines Helden nach der russischen Revolution interessieren und nicht auch für lebende Opfer? Wie kann man die Werte, die Literatur vermittelt, aus ihr empfangen und ihnen nicht zur Durchsetzung auch außerhalb der Literatur verhelfen wollen? Wie kann man Unrecht in der Literatur erkennen und es draußen tolerieren? Wie kann man Relevanz und Radikalität des Gelesenen am eigenen Leib erfahren und sie nicht außerhalb der Literatur mit Konsequenz beantworten? Literatur propagiert keine arbeitsteilige Innerlichkeit. Mit einer Sensibilität für den Roman und einer anderen für die Zeitung. Vielmehr spricht sie von den Gefahren der persönlichen Arbeitsteilung zwischen Berufs-Ich und Privat-Ich, zwischen Überzeugung und Praxis. Innerlichkeit und Technik, jener Entfremdung, die es schließlich auch erlaubt, zugleich ein Folterer und ein Liebhaber Beethovens zu sein. In der Ermittlung von Peter Weiß, einer Textcollage nach Protokollen des Nürnberger Prozesses, sagt der Funktionshäftling mit dem Namen Bunker Jakob auf die Frage nach seiner Mitwirkung im KZ-Verbrechen: Es war nicht meine Aufgabe, das in Frage zu stellen. Wo immer auf der Welt Menschenrecht gebrochen und anschließend zu Gericht gesessen wird, fällt dieser Satz. Im kambodschanischen Tulsleng wie im irakischen Abu Ghraib oder vor dem Gerichtshof in Den Haag. Literatur macht kompetent in Fragen, die alle betreffen und für die es doch keine gesellschaftliche Ausbildung gibt. Sie verpflichtet geradezu zum Widerspruch gegen Verhältnisse, die Menschenrecht verletzt. Sie ist Kultur gerade darin, dass sie den großen Bereich der Dinge, die zwischen Menschen hin und her gehen, ernst nimmt und beeinflusst.
1: Danke, Maria Schrader, die hier einen Ausschnitt von Roger Willemsen gelesen hat, Literatur und Menschenrechte. Das Ganze kann man im Buch nachlesen, liegen Sie bequem vom Lesen und von Büchern und man kann es sich auch in der Stadtbibliothek ausleihen, so wie ich das gemacht habe, das heißt zurzeit ist es ausgeliehen. Ich blicke sehr gern in dieses Buch und man kann immer einfach einen kleinen Essay, einen kleinen Text von ihm lesen und entdecken. Und ich habe mir vorgenommen, unbedingt sein Buch über das Hohe Haus, also den Bundestag, zu lesen und natürlich auch seine Zukunftsrede, die er auf dem Gutshof Landsdorf gehalten hat, habe ich vorbestellt in der Stadtbibliothek. Ja, und wir kommen zum nächsten Thema. Da steigen wir zunächst mit Musik ein, Ariana Grande, Hate That I Made You Love Me.

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1: Das war die Rostocker Autorin Everest Chiara, die hier am Freitag in Stralsund in den Neuen Höfen ihren Text Frauenhäuser gelesen hat. Und dort in der Mühlenstraße in der Altstadt von Stralsund gibt es das sogenannte Lyrikfenster. Ich war ja schon letztes Jahr einmal da und habe darüber berichtet. Also die Autorin Anke vom Sund aus Stralsund hat dort sozusagen ein Ritual initiiert, nämlich immer am letzten Freitag im Monat wird in einem Schaufenster, in dem Durchgang an der Straße ein Gedicht aufgehängt und eine Grafik. Und das passiert jetzt aktuell im zweiten Jahr. Und da hat Anke vom Sund sich mit der Chefin des Kulturspeichers zusammengetan, nämlich mit Svea Gustafsson. Und ich habe mit Svea Gustafsson über dieses Projekt in Stralsund gesprochen. Ihr seid Partner in dem aktuellen Projekt. Ich nenne das jetzt mal noch Lyrikfenster, aber das ist gar nicht der richtige Name jetzt.
2: Naja, Lyrikfenster ist ein bisschen die Verortung hier in Stralsund, ne? Dass das Lyrikfenster ist. Und Anke Kunicke und wir vom Speicher haben ein bisschen überlegt, wie wir das nennen können. Fundstück trifft Fundstück, haben wir es jetzt 2026 genannt. Und wir knüpfen an das Projekt vom letzten Jahr, als Helene Beckmann ihre Abschlussarbeit gemacht hat und dadurch sozusagen einen zusammenhängenden Faden hat, roten Faden hatte. Und jetzt sammeln wir Texte, die sich anfinden oder eingesandt werden, und kombinieren die mit Drucksachen von verschiedenen Techniken aus Workshops, aus der Schublade im Speicher und kombinieren die dann assoziativ, auch spontan, zufällig mit den Texten und da entstehen wunderbare Kombinationen.
1: Heute liest ja Everest Girard aus Rostock und du hast jetzt schon hier eine Grafik mitgebracht. Gibt es vorher den Kontakt sozusagen Text und Grafik oder entsteht das spontan hier vor Ort?
2: Wir bereiten das natürlich vor, weil es muss ja auch eingerahmt werden und ein kleines bisschen eine Reihenfolge festgelegt werden. Wir haben in einer kleinen Gruppe geschaut, was wir so haben und was so an unterschiedlichen Drucktechniken überhaupt auftaucht und zur Verfügung steht. Und haben so einen groben Plan gemacht, was in welchem Monat mit welchem Text kombiniert werden könnte. Und dann während des Einrahmens entscheidet sich, welcher Ausschnitt, welches nur genau und wie groß der Text, in welcher Schriftgröße. Also da ist eine gewisse Planung im Hintergrund, aber auch eine Spontanität beim Einrahmen noch.
1: Monatlich, das heißt, es gibt immer jeden letzten Freitag im Monat ein Lyrikfenster. Ich sehe dich nicken.
2: Ja, genau, genau. Also wir haben vor 12 oder 11, weil ja der Dezember dann ein bisschen mühsam mit seinem letzten Freitag ist, Lyrikfenster zu machen und Fundstücke zu finden. Wir haben jetzt 11 vorbereitet. Vielleicht entsteht noch ein 12. zum Jahreswechsel. Das wollen wir dann auch ein bisschen entscheiden, wie die Resonanz ist. Und jeden Monat soll es eins geben.
1: Ich war letztes Jahr mal schon hier und fand das sehr überraschend, sehr einfach, aber trotzdem eine super schöne Idee, hier im öffentlichen Raum so ein bisschen geschützt in diesem Durchgang. Das ist ja sozusagen auch doch immer ein Risiko, kommt jemand oder kommt niemand?
2: Also bis jetzt ist immer jemand gekommen. Mal ist die Gruppe kleiner, mal ist die Gruppe größer, aber das ist so ein kleiner Treffpunkt, das hat sich rumgesprochen, auch mit Mund-zu-Mund-Propaganda, dass so die Kulturliebhabenden in der Stadt sich dann hier an einem Freitagnachmittag, gibt immer ein Getränk. Im Winter freuen wir uns auf die Thermoskannen mit dem Tee und wärmen uns unsere Hände dran, weil es hier sehr zugig ist im Durchgang. Und ja, jetzt ist Ferienzeit, aber ich sehe schon die ersten Gäste kommen, also wir werden nicht alleine sein.
3: Für mich so ein bisschen die Frage, das ist ja eine Sache, die passiert mal kurz und dann kann man hier noch eine Zeit die Grafik im Schaufenster hier in dem Durchgang bewundern, aber eigentlich ist es dann auch vorbei. Gibt es irgendwie eine Dokumentation, dass man die Tage nochmal nachvollziehen kann?
2: Naja, wir haben ja den ganzen Monat dann Zeit, nochmal vorbeizugehen und nochmal in Ruhe den Text zu lesen, zu schauen. Also es ist im Prinzip eine kleine Mini-Ausstellung. Und wir heben alles auf, was wir eingerahmt haben. Und mit Anke war schon die Idee, das ist ein Wunsch, eine Vision, ob wir das bündeln können und vielleicht das sogar in einem kleinen Heftchen dann auch festhalten für das Jahr. Das ist ein Wunsch, aber da müssen wir irgendwie erst noch schauen, wie wir das genau umsetzen können.
3: Ich frage nochmal auf eure Spielkartenfabrik, wenn ich das jetzt richtig bezeichne. Ich kenne das vor vielen Jahren auch noch als Sitz des Mückenschwein Verlages, wo auch immer ein Ort war, wo Literaten Bücher auch selber gestaltet haben, wo es einen kleinen Verlag gab. Gibt es diese Möglichkeit noch?
2: Naja, im Sinne eines Projektes auf jeden Fall. Also wir haben ja Projekte mit Schülern, auch mit Schulklassenbuchprojekte, die kommen dann und arbeiten eine ganze Woche. Im letzten Jahr haben wir ein sehr schönes Projekt zu Viktor Klemperer gemacht mit Christine von Soden. Da hat es dann auch ein Buch am Ende gegeben. Das war auch im Literaturhaus Rostock eine gemeinsame Arbeit. Und wir treffen uns immer am Mittwochabend ab 18 Uhr zum offenen Atelier, wo Vereinsmitglieder ihre eigenen Projekte umsetzen. Und wie das Projekt aussieht und was es ist, ob das dann mehr Text oder mehr Bild ist, das ist jedem freigestellt. Und Helene und Anke sind ja im letzten Jahr auch viel an den Mittwochabenden da gewesen, um Texte zu setzen und da eine kleine Auflage zu drucken.
3: Also das ist fast ein Aufruf, so nehme ich das jetzt wahr, bei euch sich zu melden und zu schauen, Mittwochabend habe ich die Möglichkeit, da mein eigenes ganz besonderes Buch zu machen.
2: Ein Aufruf, Mitglied zu werden bei uns, um dann mitmachen zu können, weil es ja auch wirklich eine Sache der Vereinsmitglieder ist und wir uns über die physische Unterstützung, also dass die Menschen auch kommen und sich einbringen und dann aber auch die Stärkung des Vereins, dass wir dieses Haus sozusagen auch betreiben können und machen können. Denn wir sind nicht ein Dienstleister, dass wir Sachen sozusagen für jemanden machen. Wir haben aber die Räume und wir haben die Druckmaschinen und die Schriften und die Werkstätten und die können genutzt werden, auf jeden Fall.
1: Ja, da sage ich danke an Svea Gustafsson für die Vorstellung nicht nur des Lyrikfensters, sondern auch natürlich der Druckwerkstatt in Stralsund und kann es eigentlich Interessenten nur ans Herz legen, dort mal vorbeizuschauen, ist wirklich ein sehr schöner Ort am Katharinenberg. Ja, und wir wollen natürlich doch nochmal den Text von Everest hören, nämlich Welle. Und der Text wurde jetzt gedruckt auf eine Druckarbeit, die auch so ein bisschen mit Meer zu tun hat. Also man hörte jetzt schon im Hintergrund natürlich nicht das Ostseerauschen, sondern man kriegt mit, das ist wirklich ein Durchgang an einer Straße. Und da gibt es natürlich immer diese Straßengeräusche. Jetzt auch bei dem kleinen kurzen Text von Everest, den sie natürlich selber ansagt.
0: Vor der Küste eine Welle, vor der Küste ein Boot. Nähert sich die Welle, nähert sich das Boot. Nach der Welle, am Strand, ein neongelber Gummifisch, Planken, Seebälle, Geisternetze und ein Turnschuh. 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Vor der Küste, eine Welle. Vor der Küste, ein Boot.
1: Danke, Everest, für diesen Text. Everest hatte den eingereicht, denn Anke vom Sund hatte einen Aufruf gestartet in die Literaturszene. Beteiligt euch mit Texten an diesem Fundstücke-Projekt. Und als ich da war am Freitag, wurde eine grafische Arbeit mit dem Text von André Hatting, dem Stralsunder Lyriker, abgenommen und eben die neue Arbeit in einer japanischen Drucktechnik mit dem Text von Everest Welle dort aufgehängt. Und man kann sich jetzt in der Mühlenstraße 41 in der Stralsunder Altstadt diese Arbeit einen Monat ansehen und Ende August wird dann wieder ein Wechsel stattfinden. Eine sehr schöne Idee und vielleicht kommt diese Idee auch nach Rostock oder findet in anderen Städten Nachahmer. Ja, und ich muss natürlich noch eine Absage loswerden, weil wir hatten auf unserem Instagram-Account angekündigt, dass wir auch über den Kempowski-Rundgang hier in Rostock mit Wiebke Gentsch informieren und berichten. Das ist aus Zeitgründen heute ein bisschen unter die Räder gekommen oder ganz toll unter die Räder gekommen. Aber wir werden vor dem nächsten stadtgeschichtlichen Rundgang auf den Spuren von Walter Kempowski das noch nachholen. Der nächste Rundgang ist am 6.9. Habe ich noch etwas Zeit in den Loro-Sendungen. Keine Zeit habe ich für die Veranstaltungstipps. Gebe natürlich wie immer den Hinweis auf unseren Instagram-Account unter loro.literatur. Liken, liken, liken, folgen, folgen, folgen. Am 5.8.20 Uhr bin ich im Klostergarten, nämlich der Diener zweier Herren, die Komödie frei nach Carlo Goldoni, wird von der Company de Comedy aufgeführt und dieses Sommertheater ist immer ein richtiger Hingucker. Vorher am 5.8. 18.30 Uhr ist Walter Plate, der Schauspieler mit seinen Erinnerungen, ich habe nichts ausgelassen, in dem Kulturhafen, also unten am Stadthafen und liest aus seiner Biografie. Und natürlich habe ich noch eine Kinoempfehlung, H wie Habicht, die Verfilmung des Bestsellers von Helen MacDonald, die läuft noch bis Mittwoch im LIVU. Ja, und zum Abschluss unserer Sendung gibt es noch mal Musik und die kommt von The Last Dinner Party, Knocking at the Sky. Und es gibt noch mal einen kleinen Text von Everest, den sie auch eingereicht hatte für das Projekt das Lyrikfenster und der heißt Schulecke. Für euch am Mikrofon war Ralf Kirsten, der verabschiedet sich, wünscht euch noch einen schönen Sonntagabend und guten Wochenstart und denkt dran, Mittwoch 13 Uhr Sendewiederholung und nächsten Sonntag gibt es eine neue Sendung. Tschüss!

Schulecken. Wer aneckt, wird in die Ecke gestellt, wird Deko, aber unsichtbar, mit dem Gesicht zur Wand, die Hände hinter dem Rücken, eckiges Stillleben. Wer keck ist, geh in die Ecke. Weh, du willst aufs Klo, darfst keine Runden drehen und die Toilettengänge oder französisch die Runden in die kleinen Ecken sind passé, an die Ecke gestellt. Fast an die Wand entstehen Gedanken, das Stillleben um die Ecke gebracht. Die Gedanken sind frei. Das war's für heute.

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Hallo und herzlich willkommen zu einer neuen Ausgabe von Metal Turn hier auf Radio Loro 90,2. Heute begrüßt euch euer Carsten. Eben hörtet ihr die Deathcore-Band Distant aus Rotterdam, die gerade ihre neue Single All Will Be None veröffentlicht hat. Der Song wird auf ihrem neuen Album Into Despair enthalten sein und auf All Will Be None bekam die Band Unterstützung von Ricky Myers, den ihr von der Band Suffocation kennt. Weiter geht's mit einer neuen deutschen Metalband, und zwar Dogtag, die aus der Lüneburger Heide stammt. Die Band wurde erst im vergangenen Jahr gegründet, spielte ihre ersten Konzerte im Februar diesen Jahres und veröffentlichte am 21. August ihre Debüt-EP Shattered Reflection. Eine EP, die ich euch sehr ans Herz legen kann. Noch sind keine Songs der EP verfügbar, dafür aber ein Demo mit dem passenden Titel The Beginning. Hier sind Dogtag.

Die japanische Frauen-Metal-Band Hanabi kennt ihr sicher. Gegründet im Jahr 2015, bezeichnet die Band ihren Stil als Harajuku-Core, der die Harajuku-Ästhetik verkörpert, also die Modebewegungen Lolita, Visual Kei und Cosplay. Jetzt gibt's eine neue Single mit dem Titel Life is Short, Oh Brave Girl, in dem es um eine Mädchenschule geht. Und nicht nur wurde die Band an einer Mädchenschule gegründet, sondern auch der zugrunde liegende Anime spielt dort. Also ist dieser Song für die Band ein sehr persönlicher. Doch zuerst eine weitere deutsche Band, und zwar Mental Cruelty aus Karlsruhe, eine Deathcore-Band, die ihren Stil aber konsequent weiterentwickelte. Spielte sie anfangs noch Slam Death Metal, ging sie später in Richtung Black Metal, also in eine eher finstere Richtung. Laut Band beschäftigt man sich aktuell mit dem Bruder von Hel aus der nordischen Mythologie, um den es auf der letzten LP Helheim ging. Jetzt geht es also um den Bruder Jörmungandr, der als Schlange von Midgard bekannt ist. Deshalb heißt der Song, den ihr jetzt hört, auch The Serpent of Midgard.

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1: Das war Miguel Marsh Terpina, Gitarrist der neuen Tech-Death-Metal-Band Volubilis aus dem kanadischen Montreal. Die Band, die im Jahr 2020 vom afrokanadischen Multiinstrumentalisten gegründet wurde, gilt als einer der vielversprechendsten neuen Acts der Szene. Eigentlich begann alles als Ein-Mann-Projekt, wurde dann aber zu einer kompletten Band. Kürzlich erschien die erste Volubilis-LP mit dem Titel Theasterion, ein Sci-Fi-Konzeptalbum, von dem ihr jetzt den Song Unukalai Supernova hört.

Aus England kommt eine Progressive- und Death-Metal-Band, deren früheste Anfänge zwar recht weit zurückreichen, die aber jetzt erst ihre Debüt-EP veröffentlicht. Ich spreche von der Band Life Swallower, die an der englischen Südküste mit dem Nachspielen von Death-Metal-Songs begann. Doch irgendwann wollten die vier nicht länger Songs nachspielen, sondern eigene Songs schreiben. Und damit hätten sie gerne auch schon früher anfangen können, denn die selbstbetitelte Life Swallower Debüt-EP ist große Klasse, wie der Song Abandon the Body of Rot beweist. Zuerst jedoch noch eine weitere deutsche Metalband, und zwar Temple of Dread von der Insel Spiekeroog. Death Metal ist ihr Genre und sie geht mit ihrer Musik ultra hart auf das Publikum los. Textlich hat das Quintett auf seiner neuen LP Dreadspawn Dominion mit dem befreundeten Psychologen Frank Albers, genannt Doc, zusammengearbeitet. Die LP erscheint nächste Woche, doch den Titelsong habe ich bereits für euch. Hier sind Temple of Dread.

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1: Jawohl, das war der Black Sabbath-Gitarrist Tony Iommi höchstpersönlich. Also der Mann, der mit seiner Band mitverantwortlich dafür war, dass es einst ein Genre namens Heavy Metal geben würde. Dabei kostete Iommi einen Unfall mit einer Blechpresse zwei Fingerkuppen seiner Griffhand. Da war er noch ein junger Bursche. Er bekam Fingerprothesen und musste seine Gitarre umstimmen, um weiterspielen zu können. Und so entstand der tiefe, doomige Black Sabbath Sound, für den sie berühmt wurden. Am 23. Oktober veröffentlicht Iommi seine Solo-LP From the Dark. Und von der habe ich jetzt den Song World Alone für euch.
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Forbidden ist eine US-Band, bei der so unglaublich viel passiert ist, dass man alles gar nicht in Kürze zusammenfassen kann. 1985 als Forbidden Evil in Kalifornien gegründet, benannte sie sich 1987 einfach in Forbidden um. Zweimal trennte sich die Band, fand aber stets wieder zusammen, das letzte Mal im Jahr 2023. Daneben gab es zahlreiche Besetzungswechsel. Im Oktober erscheint ihr neues Album mit dem Titel Forbidden, das erste vollständige seit 2010. Und das hat es in sich, wie der Song Cyclops, den ihr gleich hört, zeigt. Zuerst jedoch die italienische Prog-Death-Metal-Truppe Fate Unburied, die auch schon seit 2012 Platten veröffentlicht, sich damit aber immer wieder Zeit gelassen hat. Deshalb ist das neue Album Narrowbeam erst ihre zweite LP nach Logos im Jahr 2017. Davor gab es noch ein Demo und danach zwei EPs. Die neue LP hat ein durchgehendes Thema, nämlich die gesamten Emotionen einer Beziehung, die sich dem Ende nähert. Von dieser LP habe ich jetzt den Song Deep Rest für euch.

Zum Schluss der heutigen Sendung wird es nochmal so richtig düster, und zwar mit der Band Make aus Durham im US-Bundesstaat North Carolina. Seit 2008 gehört die Band zur Szene von North Carolina. Ihre Themen sind Isolation, Verlust, Hoffnung, Absurdität und die ultimative Katastrophe. Alles begann für die Band als Space Doom-Projekt, doch inzwischen hat sie sich stark weiterentwickelt und veröffentlichte kürzlich ihr viertes Album Exegesis at the End of Time mit schweren, langsamen Songs, die den Doom, der immer noch ein großer Teil ihres Repertoires ist, noch zu betonen. Von der neuen Make-LP hört ihr jetzt den Song The Ogre, und das war Metal Turn hier auf Radio Lore 90,2. Tschüss, bis dann, sagt euer Carsten.

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